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1: Ich bin Zoe Tassovali. Jürgen Klopp will neuer Fußball-Bundestrainer werden. Er sei bereit, sagte der 59-Jährige am Abend bei Magenta TV. Der deutsche Fußball stehe am Wendepunkt. Dinge müssten grundlegend verändert werden, sagte Klopp.
2: Aber habe durchaus auch gesagt, dass ich Interesse daran habe, an den Gesprächen habe, weil die müssen natürlich erst geführt werden. Werden intensive Gespräche sein müssen, weil es natürlich die Probleme, die wir aktuell haben, nicht an der Personal Julian Nagelsmann hing. Julian ist ein außergewöhnlicher Trainer. Das wird er in seinem Trainerleben noch ganz oft beweisen dürfen.
1: Der bisherige Bundestrainer Julian Nagelsmann war nach dem frühen Ausscheiden der DFB-Auswahl gegen Paraguay bei der Fußball-WM zurückgetreten. Wir bleiben beim Thema. Die nächsten Gegner im Achtelfinale der Fußball-WM stehen fest. Ägypten steht nach einem 4:2 im Elfmeterschießen gegen Australien zum ersten Mal seit 92 Jahren wieder in der K.O.-Runde. Weltmeister Argentinien musste gegen Kap Verde dagegen bis in die Verlängerung zittern. Erst in der 111. Minute sorgte Lionel Messi für den 3:2-Sieg. Damit kommt es im Achtelfinale jetzt zum Duell zwischen Argentinien und Ägypten. Wer künftig krank zu Hause bleibt, soll schon ab dem ersten Tag eine Krankschreibung brauchen. Das plant die Bundesregierung zwar, aber wie das praktisch umgesetzt werden soll, das ist aktuell noch völlig offen.
3: Laut Regierungssprecher Cornelius bedeuten die neuen Regeln nicht, dass Arbeitnehmer bereits am ersten Krankheitstag eine Arztpraxis aufsuchen müssen. Konkrete Angaben zum Ablauf machte die Bundesregierung aber nicht. Das Gesundheitsministerium verwies auf die Möglichkeit einer Krankschreibung per Videosprechstunde. Auch rückwirkende Bescheinigungen sind im Gespräch. Aus der SPD kommen inzwischen Zweifel an den Plänen. Der Koalitionspartner warnt, Patienten mit leichten Erkrankungen unnötig in Arztpraxen zu schicken und zusätzliche Bürokratie zu schaffen. Thomas Bleskin, Nachrichtenredaktion.
1: Jetzt ist es offiziell. Popstar Taylor Swift und Footballstar Travis Kelce sind verheiratet. Nach übereinstimmenden US-Medienberichten hat sich das Paar gestern im New Yorker Madison Square Garden das Ja-Wort gegeben. Nach wochenlangen Spekulationen hat das auch Swifts Sprecherin bestätigt. Für beide ist es die erste Ehe.

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1: Ich bin Zoe Tassovali. Vor Beginn des AfD-Bundesparteitags heute in Erfurt ist die Polizei in Alarmbereitschaft. Die Sicherheitsbehörden rechnen mit etwa 50.000 Gegendemonstranten, unter ihnen auch etwa 2.500 gewaltbereite Demonstranten. Um mögliche Straßenblockaden aufzulösen, ist die Polizei mit einem Großaufgebot vor Ort. Sie hat Einsatzkräfte aus mehreren Bundesländern angefordert. Auf dem NATO-Gipfel nächste Woche in Ankara sollen neue umfangreiche Militärhilfen für die Ukraine beschlossen werden. Es geht um 140 Milliarden Euro. Darauf haben sich die NATO-Mitgliedsländer in Brüssel verständigt.
2: Das Geld ist für Waffen, andere militärische Ausrüstung oder auch die Ausbildung von Soldaten bestimmt und soll innerhalb von 2 Jahren fließen. Mit in die Gesamtsumme eingerechnet ist schon ein Hilfspaket der EU im Umfang von 60 Milliarden Euro. Die weiteren zugesagten 80 Milliarden Euro sollen von den NATO-Mitgliedstaaten kommen. Deutschland hat dafür in diesem Jahr schon gut 11 Milliarden Euro eingeplant. Die USA bleiben dabei, ihre Hilfe für die Ukraine zurückzufahren. Mit der Vereinbarung jetzt soll immerhin neuer Streit zum Thema beim NATO-Gipfel vermieden werden. Jan-Henner Reitzer, Nachrichtenredaktion.
1: Wer wird der neue Bundestrainer der deutschen Fußballnationalmannschaft? Viele Fans wünschen sich Jürgen Klopp. Und tatsächlich gibt es schon Gespräche zwischen ihm und dem DFB. Das teilte Klopp bei Magenta TV mit. Auf die Frage, warum erst jetzt, sagte er:
3: Ich bin mittlerweile mehr als aufgetankt. Also ich bin bereit. Aber normal, das ist ein bisschen zu viel. Ich wollte nur auch und heute das mal nutzen, um zu sagen, da draußen wird relativ viel geschrieben. Und da kann man auch mal was dazu sagen.
1: Der bisherige Bundestrainer Nagelsmann ist zurückgetreten, nachdem die DFB-Elf bei der Fußball-WM frühzeitig gegen Paraguay im 16. Finale ausgeschieden ist. Wir bleiben bei der Fußball-WM. Titelverteidiger Argentinien steht im Achtelfinale der Fußball-WM. Die Mannschaft um Superstar Lionel Messi gewann mit 3:2 nach Verlängerung gegen das Überraschungsteam Kap Verde. Gegner in der nächsten Runde ist Ägypten, das sich mit 5:3 nach Elfmeterschießen gegen Australien durchsetzen konnte. Das letzte 16. Finale bestreiten gerade Kolumbien und Ghana.

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1: Moin. Im Moment melden Neustadt-Mariensee 12 Grad und Husum 14 Grad. Dazu ist es dort bewölkt. In Hermannsburg messen wir 10 Grad. Dort ist es klar. Der frühe Morgen zwischen Heide, Leine und Weser startet meist grau und noch frisch. Im Laufe des Vormittags fällt stellenweise etwas Regen. Später lockert es auf und am Nachmittag zeigen sich vielerorts freundliche Abschnitte bei 21 Grad. Heute Abend ziehen wieder mehr Wolken auf. Dazu wird es örtlich erneut nass. Morgen geht es zunächst freundlich weiter. Am Nachmittag sind vor allem am Deister und im Weserbergland einzelne Schauer möglich. Sonst bleibt es meist trocken bei 16 bis 21 Grad. Am Montag zeigt sich das Wetter ähnlich, mit vielen Wolken und zwischendurch heiteren Abschnitten. Am Dienstag setzt sich dieser leicht wechselhafte, insgesamt aber angenehme Eindruck fort.
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2: Ich bin Diana Kramer. In Erfurt trifft sich die AfD an diesem Wochenende zum Bundesparteitag. Dort soll auch ein neuer Bundesvorstand gewählt werden. Thüringens Sicherheitsbehörden rechnen mit bis zu 50.000 Demonstranten sowie Störaktionen und Blockaden.
3: Die Polizei hat hier tausende Kräfte aus dem ganzen Bundesgebiet zusammengezogen. Wasserwerfer stehen bereit, Bundespolizei mit Pferden ist unterwegs. Kilometerlang stehen Absperrgitter rund um die Zufahrtsstraßen zum Messegelände. Und an jeder Ecke dick eingepackte Polizeitrupps. Die rund 600 Teilnehmer des AfD-Parteitags werden zum Teil von außerhalb hierher eskortiert. Gegner haben Straßenblockaden angekündigt und wollen Teilnehmer daran hindern, zum Parteitag zu kommen und damit das Treffen mindestens hinauszögern. Die Parteichefs Weidel und Palla und andere AfD-Größen sind schon seit gestern hier in einem Hotel auf dem abgeriegelten Gelände. Jörg Ratsch, Erfurt.
2: Die Debatte um die Pläne der Bundesregierung zu den neuen Regeln bei Krankschreibungen geht weiter. Auch Hausärzte und Wirtschaftsforscher halten die Pläne, dass eine Arbeitsunfähigkeitsbescheinigung ab dem ersten Tag der Erkrankung verpflichtend wird und die telefonische Krankschreibung abgeschafft wird, für wenig sinnvoll.
4: Der Hausärzteverband fordert, statt gegen die telefonische Krankschreibung lieber gegen Anbieter von Videosprechstunden vorzugehen, die mit besonders schnellen Attesten werben. Das eigentliche Missbrauchsrisiko liege dort. Auch das Deutsche Institut für Wirtschaftsforschung bezweifelt, dass strengere Regeln den Krankenstand senken. Im Gegenteil, wenn kranke Menschen aus Angst vor Mehraufwand trotzdem zur Arbeit gehen, könnten sich am Ende sogar mehr Kollegen anstecken und die Zahl der Fehltage könnte weiter steigen. Zoe Tassovali, Redaktion.
2: Zum Fußball. Jürgen Klopp will neuer Bundestrainer werden. Er sei bereit, sagte der 59-Jährige bei Magenta TV. Der deutsche Fußball stehe am Wendepunkt. Dinge müssten grundlegend verändert werden, so Klopp. Der frühere Meistertrainer von Borussia Dortmund und dem FC Liverpool steht aktuell noch bei Red Bull unter Vertrag. Der bisherige Bundestrainer Julian Nagelsmann war nach dem frühen Ausscheiden der DFB-Auswahl bei der Fußball-WM zurückgetreten. Und bei der WM steht Titelverteidiger Argentinien im Achtelfinale. Die Mannschaft um Superstar Lionel Messi gewann mit 3:2 nach Verlängerung gegen das Überraschungsteam Kap Verde. Gegner in der nächsten Runde ist Ägypten, das sich mit 5:3 nach Elfmeterschießen gegen Australien durchsetzen konnte.
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1: Vorsicht auf der A2 Hannover Richtung Dortmund zwischen Hannover-Langenhagen und Dreieck Hannover-West. Dort liegt ein totes Tier auf der Fahrbahn. Außerdem ist die A2 Hannover Richtung Dortmund zwischen Hannover-Langenhagen und Hannover-Herrenhausen wegen einer Nachtbaustelle auf einen Fahrstreifen verengt. In Hannover ist der Luise-Finke-Weg zwischen Ferdinand-Wilhelm-Fricke-Weg und Arthur-Menge-Ufer in beiden Richtungen wegen einer Konzertveranstaltung gesperrt. Das sind die aktuellen Blitzer in der Steinhuder Meerregion. Auf der B188 in Ötze-Benrode wird geblitzt. In Hannover-Linden-Süd steht ein Blitzer auf der Deisterstraße, 90 Meter vor dem Café. Außerdem in Hannover-Miesburg-Nord am Seelberg, Ecke am Alten Friedhof. In Neustadt wird auf der Mecklenhorster Straße, Ecke Jahnstraße kontrolliert. Dazu in Neustadt-Bevensen auf der Alpestraße, 60 Meter vor dem Laden. Und in Berghof steht ein Blitzer auf der Berghofer Straße, Ecke am Haierhaus. Die aktuelle Verkehrslage findet ihr wie immer auch im Netz und in unserer Meerradio-App. Gute Fahrt!
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1: Hallo, im Moment melden Steimke im Waldbad und Pattensen 14 Grad, dazu ist es vielerorts bewölkt. Der Morgen startet meist grau und stellenweise noch nass. Im Laufe des Vormittags lockert es etwas auf, am Nachmittag sind dann freundliche Abschnitte dabei. Dazu weht nur schwacher bis zeitweise spürbarer Wind. Heute werden in weiten Teilen unserer Region 19 bis 21 Grad erreicht, am Deister bleibt es etwas kühler. In der kommenden Nacht zieht wieder häufiger Regen durch. Morgen geht es nach einem freundlicheren Start wechselhaft weiter, mit freundlichen Abschnitten, aber auch neuen Schauern. Am Montag zeigt sich das Wetter ähnlich. Am Dienstag bleibt es überwiegend grau bei kaum veränderten Temperaturen. Die höchsten Werte liegen morgen meist bei 17 bis 20 Grad.
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2: Ich bin Diana Kramer. Wird Jürgen Klopp tatsächlich der neue Bundestrainer? Gespräche mit dem Deutschen Fußballbund laufen zumindest. Das hat Klopp bei Magenta TV bestätigt, rechnet aber nicht mit einer schnellen Entscheidung.
3: Ich habe einen bestehenden Vertrag mit Red Bull. Habe mehrfach gesagt, wie gerne ich diesen Job mache. Bin als Mensch so, dass ich normalerweise Verträge super gerne einhalte. Aber habe durchaus auch gesagt, dass ich Interesse daran habe, an den Gesprächen habe, weil die müssen natürlich erst geführt werden. Werden intensive Gespräche sein müssen, weil es natürlich die Probleme, die wir aktuell haben, nicht an der Personal Julian Nagelsmann hing.
2: Nagelsmann war nach dem frühen WM aus der deutschen Nationalmannschaft gestern zurückgetreten. Begleitet von Protesten beginnt in Thüringens Landeshauptstadt Erfurt heute der zweitägige Bundesparteitag der AfD. Dabei soll die Parteispitze neu gewählt werden. Die Parteichefs Alice Weidel und Tino Chrupalla werden voraussichtlich im Amt bestätigt. Die Sicherheitsbehörden rechnen mit 50.000 Gegendemonstranten. Schon am Morgen haben mehrere hundert Menschen einen zentralen Platz in der Erfurter Innenstadt besetzt. Einige klebten sich auf Straßenbahngleisen fest. Die USA feiern heute die Unabhängigkeitserklärung ihres Landes vor 250 Jahren. An dem ohnehin traditionsreichen Feiertag sind in diesem Jahr besonders große Feierlichkeiten geplant.
4: Die 250-Jahr-Feiern sind für Präsident Trump Anlass zu einer großen Huldigung seiner selbst. Er plant eine lange Ansprache hier in Washington und ein riesengroßes Feuerwerk, das eine Dreiviertelstunde dauern und damit den Weltrekord aller Feuerwerke brechen soll. Gewitter könnten einen Strich durch die Rechnung machen. Der amerikanische Traum, der Glaube an Hoffnung, Chancengleichheit und Freiheit, der mit der Unabhängigkeit der USA an sich einhergeht, ist für die Mehrheit der Amerikaner schal geworden. Der Optimismus in den USA hat tiefe Risse. Happy Birthday, USA. Tina Eck, USA.
2: Nochmal zum Fußball. Weltmeister Argentinien um Superstar Lionel Messi hat das WM-Achtelfinale erreicht. Gegen den Außenseiter Kap Verde siegte das Team allerdings erst nach Verlängerung mit 3:2. Nächster Gegner ist Ägypten, das sich gegen Australien mit 4:2 im Elfmeterschießen durchgesetzt hat. Geheimfavorit Kolumbien bezwang Ghana mit 1:0 und trifft im Achtelfinale auf die Schweiz.
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1: Ein Blick auf den Verkehr. Auf der A2 Hannover Richtung Dortmund ist zwischen Hannover-Langenhagen und Hannover-Herrenhausen wegen einer Nachtbaustelle die Fahrbahn auf einen Fahrstreifen verengt. Vorsicht in Uetze zwischen Wilhelmshöhe und der B214. Dort sind in beiden Richtungen Tiere auf der Fahrbahn. In Hannover ist der Luise-Finke-Weg zwischen Ferdinand-Wilhelm-Fricke-Weg und Arthur-Menge-Ufer in beiden Richtungen wegen einer Konzertveranstaltung gesperrt. Das sind die aktuellen Blitzer in der Steinhuder Meerregion, auf der B6 in Garbsen-Bärenbostel und auf der B188 in Uetze-Benrode wird geblitzt. In Hannover-Miesburg-Nord steht ein Blitzer am Seelberg, Ecke am Alten Friedhof. Dazu wird in Hannover-Linden-Süd auf der Deisterstraße kontrolliert, 90 Meter vor dem Café. Weitere Meldungen kommen aus Neustadt, auf der Mecklenhorster Straße, Ecke Jahnstraße und in Bevensen auf der Alpestraße, 60 Meter vor dem Laden. Und in Berghof steht ein Blitzer auf der Berghofer Straße, Ecke am Haierhaus. Die aktuelle Verkehrslage findet ihr wie immer auch im Netz und in unserer Meerradio-App. Gute Fahrt!
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1: Hallo, in Nordrebber sind es 14 Grad, in Pole beim Wanderweg 15 und in Uetze 13 Grad. Dazu ist es verbreitet bewölkt. Am Morgen startet der Tag in unserer Region noch grau und stellenweise nass. Später lockert es etwas auf, dazu bleibt es meist nur schwach bis leicht windig. Heute Nachmittag wird es angenehm mit 19 bis 21 Grad, in höheren Lagen am Deister bleibt es etwas kühler. In der Nacht hält sich vielerorts dichte Bewölkung. Morgen zeigt sich das Wetter zunächst aufgelockerter, später ziehen wieder mehr Wolken auf und örtlich kann es erneut etwas Regen geben. Am Montag geht es ähnlich weiter, mit einem Mix aus Wolken und trockenen Abschnitten. Auch am Dienstag bleibt die Lage weitgehend konstant, mit 15 bis 18 Grad.
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2: Ich bin Diana Kramer. Erfurt steht heute im Zeichen des AfD-Bundesparteitags. Schon Stunden vor Beginn haben sich Demonstranten in der Erfurter Innenstadt versammelt. Es gibt erste Blockaden. Laut Polizei sind bisher mehr als 200 Busse mit Personen angekommen, die gegen den Parteitag an diesem Wochenende demonstrieren wollen.
3: Die Polizei hat hier tausende Kräfte aus dem ganzen Bundesgebiet zusammengezogen. Wasserwerfer stehen bereit, Bundespolizei mit Pferden ist unterwegs. Kilometerlang stehen Absperrgitter rund um die Zufahrtsstraßen zum Messegelände. Die rund 600 Teilnehmer des AfD-Parteitags werden zum Teil von außerhalb hierher eskortiert. Die Parteichefs Weidel und Chrupalla und andere AfD-Größen sind schon seit gestern hier in einem Hotel auf dem abgeriegelten Gelände. Jörg Ratsch, Erfurt.
2: Der Ökonom Daniel Gräber vom Deutschen Institut für Wirtschaftsforschung erwartet nicht, dass die geplanten Verschärfungen bei Krankschreibungen den Krankenstand spürbar senken. Eine Attestpflicht ab dem ersten Krankheitstag könne stattdessen zu mehr Praxisbesuchen und höheren Ansteckungsrisiken führen. Einen Zusammenhang zwischen hohen Krankenständen und der telefonischen Krankschreibung sieht Gräber nicht. Kritik kommt auch vom Deutschen Gewerkschaftsbund, der vor mehr Arbeiten trotz Krankheit und einer Überlastung der Arztpraxen warnt. Zum Fußball. Nur mit viel Mühe hat Weltmeister Argentinien um Superstar Lionel Messi das WM-Achtelfinale erreicht. Gegen Außenseiter Kap Verde siegte das Team erst nach Verlängerung mit 3:2. Nächster Gegner ist Ägypten, das sich gegen Australien mit 4:2 im Elfmeterschießen durchsetzte.
4: Argentiniens Fans feierten den Erfolg in Miami beinahe schon wie einen Finaleinzug. Und nach Messis 1:0 in Minute 29 schien alles planmäßig zu laufen. Aber der krasse Außenseiter kam immer wieder zurück, erst in Minute 59, dann nochmal in der Verlängerung, bevor ein Eigentor nach Messi-Ecke in der 111. Minute das Fußballmärchen von Kap Verde beendete. Thomas Thonfeld, Sportredaktion.
2: Auch Geheimfavorit Kolumbien steht im Achtelfinale. Die Kolumbianer bezwangen Ghana mit 1:0 und treffen in der nächsten Runde auf die Schweiz. Und bei der Suche nach einem neuen Bundestrainer laufen hierzulande die DFB-Gespräche mit Jürgen Klopp. Er sei bereit, sagte Klopp bei Magenta TV. Nach dem frühen Ausscheiden der deutschen Mannschaft bei der WM war Julian Nagelsmann als Bundestrainer gestern zurückgetreten.
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1: Ein Blick auf den Verkehr. Auf der A2 Hannover Richtung Dortmund ist zwischen Hannover-Langenhagen und Hannover-Herrenhausen die Fahrbahn wegen einer Nachtbaustelle auf einen Fahrstreifen verengt. Das sind die aktuellen Blitzer in der Steinhuder Meerregion. Auf der B6 in Garbsen-Behrenbostel und auf der B188 in Uetze-Benrode wird's geblitzt. In Hannover-Linden-Süd steht ein Blitzer auf der Deisterstraße, 90 Meter vor dem Café. Dazu einer in Hannover-Miesburg-Nord am Seelberg, Ecke am Alten Friedhof. Weiter geht es in Neustadt auf der Mecklenhorster Straße, Ecke Jahnstraße und in Berghof auf der Berghofer Straße, Ecke am Haier Haus. Die aktuelle Verkehrslage findet ihr wie immer auch im Netz und in unserer Meerradio-App. Gute Fahrt!
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1: Kurz nach acht. Auf dem Weg zum Bäcker, vielleicht liegen die frisch gebackenen, duftenden Brötchen auch schon vor euch. Oder ihr seid bei der Arbeit, egal wo, wir sind mit dabei. Schön, dass ihr da seid. Hier ist Mehr Radio. Ja, das erste Ferienwochenende legt ja so richtig los in der Region. Heute in Garbsen zum Beispiel um 9 gleich geht's los mit dem Beachvolleyball Fun Cup. Außerdem noch obendrauf Poolparty mit Wassertennis, Walk-on-Waterball, Luftmatratzenrennen, Arschbombenwettbewerb. Außerdem in Tönsen wird's wieder gefeiert. Reit- und Fahrverein ab 14 Uhr sein 50-jähriges Bestehen auf dem Reitplatz im Kleinburg-Wedeler Weg mit Family and Friends, Fun Cup, Bullenreiten, Steckenpferdparcours und. In Liebenau, Schützenfest 17.30 Uhr wird dann der neue Schützenkönig, Jugendkönig, Kinderkönig, Kaiserpokalgewinner bekannt gegeben. Danach gibt's DJ Luca im Festzelt und natürlich nicht vergessen, heute Abend in Mardorf, wir starten in eine neue Seebühnensaison. 18 Uhr am Fischerstübchen, irischer Abend mit Three More Pints aus der Region. Es wird die Kunst des armlosen Tanzens unter anderem zelebriert, natürlich Gastronomie mit freiem Eintritt, ganz wichtig. Also sehen wir uns hoffentlich an der Bühne zu großartiger Live-Musik mit großartiger Stimmung. Hier ist Mehr Radio. Moin.

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0: live zu sehen. Na, immerhin im Radio. Dirk Hocker, I come in peace. Hier ist mehr Radio. Ganz in Frieden komme ich auch, und zwar mit einer Botschaft. Ihr im Fernsehen, wie wär's? Es ist nicht ganz das Fernsehen, muss man auch ganz ehrlich sagen. Aber ihr steht zumindest vor einer Kamera. Und zwar in Langenhagen. Es wird gerade nach Menschen gesucht, die für einen neuen Imagefilm, also einen kurzen Film, der zeigt, was Langenhagen eigentlich ausmacht, sich vor die Kamera stellen möchte.
1: Da geht's nicht um einen einzelnen Service oder irgendein Projekt, sondern um ein Gesamtbild. Man muss sich das so vorstellen, wir gibt ein Drehbuch und wir erzählen eine Geschichte. Es geht um Identität, um Lebensqualität und um Menschen vor Ort in Langenhagen. Wir hatten mal einen Film, aber Langenhagen hat sich weiterentwickelt und die Entwicklung wollen wir einfach zeitgemäß darstellen. Es soll also kein Werbefilm mit Schauspielern werden, sondern wirklich ein authentisches Bild unserer Stadt.
0: Ja, die Stadt möchte also besondere Orte zeigen, besondere Einwohner, also vielleicht genau euch, ne, wer Lust hat mitzumachen. Bewerben geht noch bis zum 20. Juli bei der Stadt Langenhagen, gedreht wird dann im August. Und keine Sorge, da muss auch nichts auswendig gelernt werden, ne, wenn ihr sagt, Mensch, damals schon hier Gedichte und so, das konnte ich in der Schule nicht. Kein Problem, das ist nicht notwendig. Also einfach mal Kalender checken und vor allem die Lage auf langenhagen.de.

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1: Moin aus der Meerradio-Wetterredaktion. Im Moment melden Garbsen, Stehlingen und Winsler jeweils 15 Grad, dazu ist es bewölkt. In Uchte sind es 16 Grad und ebenfalls bewölkt. Am Vormittag startet der Tag meist grau und stellenweise noch nass. Später lockert es etwas auf, dazu bleibt es meist angenehm, mit Höchstwerten zwischen 19 und 21 Grad. In unserer Region hält sich dieser Eindruck aber nicht überall. Besonders im Nienburger Land und in höheren Lagen am Deister bleiben Wolken und einzelne Regenphasen länger. Morgen beginnt es zwar aufgelockerter, im Tagesverlauf wird es aber erneut wechselhaft und vor allem Richtung Schaumburger Land auch wieder zeitweise trüber. Am Montag setzt sich das ähnlich fort mit Auflockerungen, aber insgesamt weiter eher grau im Himmel. Auch am Dienstag bleibt das Wetter bei uns rund ums Steinhuder Meer weitgehend konstant, tagsüber mit Höchstwerten zwischen 16 und 21 Grad.
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1: Ich bin Diana Kramer. Wird Jürgen Klopp Deutschlands neuer Bundestrainer? Die Gespräche mit dem DFB laufen, das hat Klopp bei Magenta TV bestätigt. Mit einer schnellen Entscheidung rechnet er allerdings nicht.
2: Zunächst muss er mit seinem Hauptarbeitgeber Red Bull die Vertragsangelegenheiten klären, so formuliert es Jürgen Klopp. Schließlich hat er da ja bis 2029 unterschrieben. Und mit dem DFB will er dann intensive Gespräche führen, sagt der Star-Trainer. Denn die aktuellen Probleme, so Klopp, hängen nicht an der Personalie Julian Nagelsmann. Klingt alles nicht danach, als ob es schon in den nächsten Tagen eine Einigung geben könnte. Zumal Klopp ja auch noch als Experte bei der WM im Einsatz ist, die ja erst am 19. Juli endet. Thomas Thonfeld, Sportredaktion.
1: Die Debatte um die Pläne der Bundesregierung zu neuen Regeln bei Krankschreibungen geht weiter. Auch Hausärzte und Wirtschaftsforscher halten das Vorhaben, dass eine Arbeitsunfähigkeitsbescheinigung schon ab dem ersten Tag Pflicht wird und die telefonische Krankschreibung abgeschafft wird, für wenig sinnvoll.
3: Der Hausärzteverband fordert, statt gegen die telefonische Krankschreibung lieber gegen Anbieter von Videosprechstunden vorzugehen, die mit besonders schnellen Attesten werben. Das eigentliche Missbrauchsrisiko liege dort. Auch das Deutsche Institut für Wirtschaftsforschung bezweifelt, dass strengere Regeln den Krankenstand senken. Im Gegenteil, wenn kranke Menschen aus Angst vor Mehraufwand trotzdem zur Arbeit gehen, könnten sich am Ende sogar mehr Kollegen anstecken und die Zahl der Fehltage könnte weiter steigen. Zoe Tassovali, Redaktion.
1: Extremwetter im Frühjahr und der Krieg im Nahen Osten haben für Reisende zu erheblichen Einschränkungen geführt und damit zu zahlreichen Konflikten mit Reiseanbietern. Die Schlichtungsstelle Reise und Verkehr verzeichnete im ersten Halbjahr einen Rekord an Beschwerden. Mehr als 29.400 Schlichtungsanträge sind dort in den ersten 6 Monaten eingegangen. 83% der Beschwerden entfielen auf den Flugverkehr. Wegen wetterbedingter Flugannullierungen, Ausfälle durch Streiks und durch den Krieg in der Golfregion. Nur 14% der Beschwerden bezogen sich auf den Bahnverkehr. Und bei der Fußball-WM stehen die nächsten Achtelfinalisten fest. Weltmeister Argentinien ist nach einem 3:2 nach Verlängerung gegen Außenseiter Kap Verde weiter. Ägypten setzte sich gegen Australien mit 4:2 im Elfmeterschießen durch und Kolumbien besiegte Ghana mit 1:0.
4: Verkehr. Blick auf die Straßen rund ums Steinhuder Meer. Auf der A2 Hannover Richtung Dortmund ist zwischen Hannover-Langenhagen und Hannover-Herrenhausen die Fahrbahn wegen einer Nachtbaustelle auf einen Fahrstreifen verengt. In Hannover ist der Luise-Finke-Weg zwischen Ferdinand-Wilhelm-Fricke-Weg und Arthur-Menge-Ufer in beiden Richtungen wegen einer Konzertveranstaltung gesperrt. Das sind die aktuellen Blitzer in der Steinhuder Meerregion. Auf der B188 in Ötzebenrode wird geblitzt. In Hannover-Linden-Süd steht ein Blitzer auf der Deisterstraße, 90 Meter vor dem Café. Dazu in Hannover-Miesburg-Nord am Seelberg, Ecke am Alten Friedhof. In Neustadt wird auf der Mecklenhorster Straße, Ecke Jahnstraße kontrolliert. Und in Berghof steht ein Blitzer auf der Berghofer Straße, Ecke am Haierhaus. Die aktuelle Verkehrslage findet ihr wie immer auch im Netz und in unserer Mehrradio-App. Gute Fahrt!
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0: Was fange ich eigentlich mit meinem Leben an? Also ich denke jetzt hier gerade nicht laut, sondern das ist ja eine Frage, die sich viele stellen durchaus, jetzt nach dem Abschluss zum Beispiel oder auch mitten im Leben, ne, Midlife Crisis, hätte man es früher oft genannt, aber mittlerweile sind wir ja tatsächlich so, wir bucken nicht mehr 40 Jahre im gleichen Beruf, das hat sich einfach verändert, weil natürlich auch viele sich sagen, ja, ist ja auch ein Stück weit mein Leben, ne, vielleicht will ich ja nicht nur das machen. Wichtig ist, wo kann ich denn mal reinschnuppern? Wie wär's mal mit einem Freiwilligendienst, ne? Das geht ja durchaus auch mittendrin mal, Freiwilligendienst im Tierheim.
1: Wir haben ja schon seit mehreren Jahren immer 3 Plätze zur Verfügung für Bundesfreiwillige. Im Moment sind 2 Plätze davon besetzt und einen haben wir noch frei. Und ab Sommer geht dann die nächste Runde, da suchen wir dann auch weitere Freiwillige, weil das meistens so nach Ende der Schule losgeht und dann für ein Jahr der Bundesfreiwilligendienst gemacht wird.
0: Ja, das ist durchaus eine Möglichkeit, erzählt uns Ernst Wildhagen, erster Vorsitzender vom Tierschutz Basinghausen. Wir sprechen gerade mit mehreren Anbietern, die eben sagen, Mensch, komm, wir haben hier Plätze zu vergeben, da gibt's noch was. Also, wenn ihr auch einer seid, dann sagt uns gerne Bescheid, dann sprechen wir am Radio drüber. Ne? Insgesamt muss man da zum Beispiel jetzt auch keine besonderen Fähigkeiten mitbringen, ein bisschen Tierliebe vielleicht, das wäre nicht schlecht, ne? Und vielleicht auch nicht unbedingt allergisch sein. Ne? Für euren Einsatz gibt's auch ein Taschengeld, 290 € im Monat, ist auch möglich, einen Bonus zu bekommen. Also die Bewerbung geht hier zum Beispiel bei info@tierschutzverein-basinghausen.de. Ansonsten natürlich auch gerne bei uns einfach melden. Wir stellen da gerne Kontakte her. Oder falls ihr selber auch noch Freiwillige sucht, dann meldet euch auch bei uns. Wie uns erreicht, das steht im Netz auf mehrradio.de.

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1: Na, es gibt Momente im Leben, da fühlt man sich doch wie ein Profizocker in Vegas. Man steht vor dem Wassermelonenberg im Supermarkt, hebt eine an, klopft drauf, hält sie ans Ohr. Ja, als würde man irgendwie einen geheimen Code entschlüsseln. Klopf, klopf, hohl klingt's, aber heißt hohl jetzt reif und perfekt oder innen komplett verschimmelt? Niemand weiß es. Ne? Wir tun aber alle so, als wüssten wir es. Die Wahrheit ist, dieses Klopfen ist reine Performance. Ja? Niemand weiß, wie sich eine gute Melone wirklich anhört. Ne? Wir machen es aber trotzdem mit gerunzelter Stirn, weil unsere Eltern das genauso gemacht haben. Eine jahrtausendalte Tradition, Lug und Betrug, sag ich euch. Ja? Dann kommt ja Stufe 2. Der gelbe Fleck. Die Melone braucht einen schönen gelben Bauch, sagt das Internet. Ja, zu hell, nicht reif, zu dunkel, mehlig. Es gibt offenbar ein perfektes Gelb. Ja, irgendwo zwischen Honig und leichte Magenverstimmung. Also dreht man ein 2 Kilo schweres grünes Gelöt in alle Richtungen, während andere Kunden ein Ansehen, als würde man gerade eine Bombe entschärfen. Und am Ende kauft man sie trotzdem nach dem Bauchgefühl. Ja, schleppt sie nach Hause, schneidet sie auf und es ist 50-50. Entweder explodiert der süßeste Sommermoment im Gesicht oder man starrt auf eine blasse, wässrige Enttäuschung, die schmeckt nach traurig gewordenes Wasser. Das Verrückte. Ne? Wir machen es jedes Mal wieder, trotz einer Erfolgsquote von ungefähr 50%. Im Grunde sind wir spielsüchtig. Ne? Nur, dass der Jackpot eine Frucht ist und der Einsatz 3,50 kostet. Und du, vielleicht ist das ja auch der wahre Sommerspirit. Hoffnung, Bauchgefühl und die stille Akzeptanz, dass man am Obststand komplett die Kontrolle verliert. Euer René Oliver.
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1: Moin aus der Meerradio Wetterredaktion. Im Moment melden Garbsen am Hasenberg, Isernhagen und Bergdorf jeweils 16 Grad. Dazu ist es verbreitet bewölkt. Heute Vormittag bleibt es in unserer Region meist grau und stellenweise noch nass. Im Laufe des Tages lockert es etwas auf. Einzelne Schauer sind aber weiter möglich, bevor der Abend freundlicher ausklingt. Dazu wird es heute angenehm mit etwa 19 bis 21 Grad. In der Nacht ziehen erneut dichtere Wolken mit etwas Regen durch. Morgen zeigt sich das Wetter ähnlich, im südlichen Heidekreis auch etwas freundlicher, am Deister und im Weserbergland mit etwas mehr Wolken. Am Montag bleibt es wechselhaft. Auch am Dienstag setzt sich dieses leicht unbeständige Wetter fort mit 15 bis 21 Grad.
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3: Ich bin Diana Kramer. Erfurt steht an diesem Wochenende ganz im Zeichen des AfD-Bundesparteitags. Schon seit dem frühen Morgen haben sich Demonstranten in der Erfurter Innenstadt versammelt. Es gibt zahlreiche Blockaden, auch auf Straßen und Autobahnen. Thüringens Sicherheitsbehörden rechnen mit bis zu 50.000 Demonstranten.
4: Die Polizei hat hier tausende Kräfte aus dem ganzen Bundesgebiet zusammengezogen. Wasserwerfer stehen bereit, Bundespolizei mit Pferden ist unterwegs. Kilometerlang stehen Absperrgitter rund um die Zufahrtsstraßen zum Messegelände. Die rund 600 Teilnehmer des AfD-Parteitags werden zum Teil von außerhalb hierher eskortiert. Die Parteichefs Weidel und Chrupalla und andere AfD-Größen sind schon seit gestern hier in einem Hotel auf dem abgeriegelten Gelände. Jörg Ratsch, Erfurt.
3: Die Debatte um die von der Koalition geplanten Verschärfungen bei Krankschreibungen geht weiter. Der Ökonom Daniel Gräber vom Deutschen Institut für Wirtschaftsforschung erwartet nicht, dass dadurch der Krankenstand spürbar sinkt. Eine Attestpflicht ab dem ersten Krankheitstag könne stattdessen zu mehr Praxisbesuchen und höheren Ansteckungsrisiken führen, sagte er. Einen Zusammenhang zwischen hohen Krankenständen und der telefonischen Krankschreibung sieht Gräber nicht. Staualarm auch heute auf vielen Autobahnen. Nachdem mit Bremen, Niedersachsen, Sachsen, Sachsen-Anhalt, Schleswig-Holstein und Thüringen die nächsten Bundesländer in die Sommerferien gestartet sind, rechnet der ADAC auch heute mit erheblichem Verkehrsaufkommen.
5: Bis etwa 17 Uhr rechnen die Verkehrsexperten mit vollen Autobahnen, vor allem in Ballungsräumen und auf den Hauptrouten Richtung Küste und zu den Alpen. Auch rund um die vielen Dauerbaustellen ist Anstehen angesagt. Dabei sorgt nicht nur der deutsche Reiseverkehr in die Ferienregionen für Staus. Viele Reisende kommen auch aus Nordholland, Frankreich, Belgien, Tschechien oder Österreich, denn auch dort haben die ersten Ferien. Ab dem Abend entspannt sich die Lage laut ADAC aber spürbar und für morgen rechnen die Experten mit einem weitgehend flüssigen Verkehr. Tanja Wagner, Nachrichtenredaktion.
3: Zum Fußball. Nur mit viel Mühe hat Weltmeister Argentinien um Superstar Lionel Messi das WM-Achtelfinale erreicht. Gegen Außenseiter Kap Verde siegte das Team erst nach Verlängerung mit 3:2. Nächster Gegner ist Ägypten, das sich gegen Australien mit 4:2 im Elfmeterschießen durchgesetzt hat. Auch Kolumbien steht im Achtelfinale. Die Kolumbianer bezwangen Ghana mit 1:0.
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1: Der Verkehr für die Steinhuder Meerregion. Auf der A2 Hannover Richtung Dortmund ist zwischen Hannover-Langenhagen und Hannover-Herrenhausen wegen einer Nachtbaustelle die Fahrbahn auf einen Fahrstreifen verengt. Vorsicht auf der B65 in Hannover zwischen der Überleitung Altenhöver und Höver. Dort ist die Unfallstelle noch nicht gesichert. In Hannover-Kahlenberger Neustadt ist die Robert-Enke-Straße wegen einer Konzertveranstaltung gesperrt. Außerdem ist der Parkplatz geschlossen. Auch der Luise-Finke-Weg ist zwischen Ferdinand-Wilhelm-Fricke-Weg und Arthur-Menge-Ufer in beiden Richtungen wegen einer Konzertveranstaltung gesperrt. Und so sieht es bei den Blitzern rund ums Steinhuder Meer aus. Auf der B215 in Haßbergen und auf der B188 in Ötzebenrode wird geblitzt. In Hannover-Linden-Süd steht ein Blitzer auf der Deisterstraße 90 Meter vor dem Café. Dazu in Hannover-Miesburg-Nord am Seelberg, Ecke am Alten Friedhof. In Neustadt-Bevensen wird auf der Alpestraße Ecke vor den Teichen kontrolliert. Außerdem steht ein Blitzer in Neustadt auf der Mecklenhorster Straße, Ecke Jahnstraße. Und in Berghof auf der Berghofer Straße, Ecke am Heierhaus. Mehr zum Verkehr in der Region findet ihr wie immer auch online und in unserer Mehrradio-App. Kommt gut durch.
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0: Ausgangslage, 1001 Nacht, ein alter Klassiker, der auf keiner Schützenfestparty fehlen darf. Hier ist mehr Radio für euch. Einen wunderschönen Start in diesen Samstag. Viele sind ja schon fleißig unterwegs. Entweder natürlich jetzt schon beim Arbeiten oder natürlich auch schon beim Bäcker gewesen. Nochmal einkaufen, die Wochenenderledigung erledigen. Und heute Abend sehen wir uns dann an der Seebühne bei uns in Mardorf am Fischerstübchen. Irische Nacht feiern wir heute Abend mit unter anderem Three More Pints. Wird wirklich eine großartige Kiste. Morgen genauso, unser Kirchenmagazin natürlich, ein Pflichttermin für viele, um 10 Uhr im Radio, ab 11 dann in unserer Audiothek auf mehrradio.de. Der Kollege Henning Lühr ist wieder für uns da. Es sind Ferien und das merken wir auch an eurer Sendung. Ne? Worum geht's?
1: Um Ferienbetreuung, Teilhabe und Reiseziele. Im Einzelnen heißt das, wohl dem, der seine Kinder für die Ferienbetreuung angemeldet hat. Denn wer hat schon 6 Wochen Urlaub? Und da geht jetzt auch nichts mehr. Aber es gibt ja noch den guten alten Ferienpass. Den gab es schon zu meiner Zeit. Auch dafür sind eigentlich schon die Anmeldefristen abgelaufen. Aber es gibt noch Restplätze. Die Auswahl ist groß und mehr als nur malen.
2: Wir hätten im Bereich Technik zum Beispiel noch Plätze bei Amateurfunk oder Digitalfahren mit der Modelleisenbahn. Es gibt noch verschiedene Mal- und Bastelangebote, wie das freie Malen, was immer sehr gut angenommen wird. Da haben wir auch noch einige Plätze. Neu haben wir dieses Jahr auch Mangas zeichnen für Kids und Teams. Dann haben wir im Bereich Sport verschiedene Tanzangebote noch und auch dieses Jahr neu einen Skateboardkurs, wo noch Plätze frei sind. Oder in den letzten Jahren auch sehr angesagt war immer das Rettungsbootfahren auf dem Steinhuder Meer. Sowie einen mehrtägigen Segelkurs, den gäbe es auch noch.
1: In Niedersachsen gibt es über 9000 Vereine und knapp 3 Millionen Menschen sind da aktiv. Dass auch jede und jeder daran teilhaben kann, darum kümmert sich beim Landessportbund eine extra dafür eingerichtete Abteilung. Roy Gündel leitet das Ganze und hat uns erklärt, was Teilhabe überhaupt bedeutet.
3: Teilhabe und Vielfalt ist LSB Niedersachsen die Bezeichnung des Teams, welches sich mit inklusiven Fragen, mit Fragen zur Integration und mit Fragen zu Geschlechtergleichstellung gleichermaßen auseinandersetzt. Teilhabe ist für uns immer verbunden mit dem Ziel, Menschen in die Situation zu versetzen, dass sie nicht nur mitmachen, im Sinne von Sport treiben können, sondern dass sie auch mitgestalten können.
1: Außerdem geht es bei uns um queere Reiseziele, denn längst nicht überall sind queere Menschen willkommen.
0: Es gibt sogar ein extra Label mittlerweile bei der Buchung über etwaige Portale. War mir so auch noch nicht bewusst und aufgefallen, hat mich ein Freund darauf hingewiesen. Also, da werden wir mehr erfahren. Morgen im Kirchenmagazin angedacht. Pünktlich.

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0: Flights. Hier ist mehr Radio. Einen wunderschönen guten Tag an diesem Wochenende. Natürlich haben wir jetzt wieder etwas mehr Zeit. Wir müssen nicht mehr die ganzen Fußballspiele gucken, denn die WM ist für uns ja nun mal durch. Die gute Nachricht, es gibt ordentlich Ersatzfilme und Serien in diesem Monat Juli. Was gibt's denn an Streaming-Highlights? Das Angebot hat gesichtet für uns Ronny Thora.
1: Und was, Mr. Ingels, hat Sie in dieses Land gebracht?
2: Ein Neuanfang. Für meine Familie.
3: Ein Straßenfeger der TV-Geschichte kommt im Juli als Neuauflage zurück. Unsere kleine Farm bei Netflix.
4: Eine Post haben wir noch nicht. Keine Kirche und keine Schule.
3: Eine Familie will sich ein neues Leben im rauen, unerbittlichen Wilden Westen aufbauen. Die Neuauflage bezieht angeblich die indigene Bevölkerung deutlich mehr in die Geschichte ein als das Original.
5: Dass dieses Land nicht frei ist, werden Sie sehen.
6: Es kann nicht sein, dass Fremde einfach so in mein Haus marschieren.
7: Sie denken da auch nicht anders.
3: Und noch ein rund erneuertes Wiedersehen, wer Der Teufel trägt Prada 2 im Kino verpasst hat. Der kann den Film im Juli bei Disney Plus in Ruhe nachschauen.
8: Sie sind nur hier, um uns durch diesen kleinen Skandal zu manövrieren.
9: Krieg, krieg, krieg, krieg.
3: Meryl Streep, Anne Hathaway und Emily Blunt sind erneut die Stars in diesem Intrigenspiel aus der Modewelt, die in Teil 2 mit ganz neuen, modernen Problemen zu kämpfen hat.
10: Ich habe sie nicht eingestellt. Ich muss nur darauf warten, dass sie scheitern.
3: Immer wieder verdrängt und vergessen wird das Drama auf dem Mittelmeer, wo nach wie vor Menschen bei der Überfahrt nach Europa sterben.
11: Ich suche ein Schiff, um Menschen im Mittelmeer in Seenot zu helfen.
12: Naiv. Unrealistisch.
3: Der Film 23.000 Leben bei Netflix erzählt von jungen Leuten, die auf eigene Faust mit der Seenotrettung beginnen. Harter, emotionaler Stoff, aber wichtig, denn hinter all dem stecken eben wahre Geschichten.
13: Du wirst es ja nicht ändern, du wirst nicht die Welt
11: aber
13: verändern.
11: Aber die Welt muss sich verändern. Und wenn es niemand macht, dann tut sie es nicht.
3: Und bei Amazon findet im Juli eine Frau heraus, dass ihre beste Freundin nicht die ist, die sie vorgibt.
14: Oh mein Gott! Warum schießen die auf uns? Warum hast du eine Waffe?
3: Die Actionserie Ride or Die ist top besetzt, unter anderem mit Octavia Spencer und Bill Nighy und verspricht beste Sommer-Popcorn-Unterhaltung.
15: Ich bin Auftragskillerin. Ich töte schreckliche Menschen.
16: Für Geld.
15: Würde ich es umsonst tun, wäre ich Serienkillerin.
0: Schon abgefahrene Sachen, die es in diesem Monat Juli so zu streamen gibt. Und ich muss ganz ehrlich sagen, so unsere kleine Farm, da kommen schon so ein bisschen Kindheitserinnerungen hoch. Ne? Ich weiß, meine Mutter hat das damals immer geguckt und ich habe manchmal mitgeguckt, aber so Neuauflagen von so kultigen Sachen, man versucht natürlich irgendwie einen Taler zu machen, aber Michael Landon als Charles Ingalls ist, glaube ich, unersetzbar.

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1: Moin. Derzeit melden Hademsdorf an aller Fähre und Bad Alsen jeweils 16 Grad. In Elze in der Wedemark sind es 17 Grad. Dazu ist es vielerorts bewölkt. Am Vormittag zeigt sich das Wetter noch grau und stellenweise nass. Im weiteren Verlauf lockert es etwas auf, einzelne Schauer klingen ab und bis zum Abend sind auch aufgelockerte Abschnitte dabei. Rund ums Steinhuder Meer bleibt es dabei meist angenehm mit rund 19 bis 21 Grad. In der Nacht zieht stellenweise wieder Regen durch. Morgen startet es oft noch bedeckt, später wird es etwas freundlicher. Dazu liegen die Höchstwerte meist zwischen 18 und 22 Grad. Am Montag setzt sich das wechselhafte Wetter fort. Am Dienstag bleibt der Trend ähnlich. Etwas kühler bleibt es in den höheren Lagen am Deister und im Weserbergland.
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2: Ich bin Diana Kramer. Trotz zahlreicher Protestveranstaltungen und tausender Demonstranten hat der AfD-Bundesparteitag in Erfurt pünktlich begonnen. Ein Großteil der rund 600 Delegierten war bereits frühzeitig am Tagungsort eingetroffen. Viele wurden in Bussen begleitet von Polizeiwagen auf das Erfurter Messegelände gebracht. Begleitet von friedlichen Protesten tausender Demonstranten, aber auch Sitzblockaden und einer Sperrung der Autobahn 71. Zu den Protesten haben Gewerkschaften verschiedene Initiativen und Bündnisse aufgerufen. Die USA feiern heute die Unabhängigkeitserklärung ihres Landes vor 250 Jahren. An dem ohnehin traditionsreichen Feiertag sind in diesem Jahr besonders große Feierlichkeiten geplant.
3: Die 250-Jahr-Feiern sind für Präsident Trump Anlass zu einer großen Huldigung seiner selbst. Er plant eine lange Ansprache hier in Washington und ein riesengroßes Feuerwerk, das eine Dreiviertelstunde dauern und damit den Weltrekord aller Feuerwerke brechen soll. Der amerikanische Traum, der Glaube an Hoffnung, Chancengleichheit und Freiheit, der mit der Unabhängigkeit der USA an sich einhergeht, ist für die Mehrheit der Amerikaner schal geworden. Der Optimismus in den USA hat tiefe Risse. Happy Birthday, USA. Tina Eck, USA.
2: Mit einem Besuch auf der italienischen Mittelmeerinsel Lampedusa will Papst Leo XIV. Heute an das Schicksal von Migranten erinnern. Seine Visite wird auf der Insel als Zeichen der Solidarität mit Menschen gesehen, die auf der Flucht über das Mittelmeer ihr Leben riskieren oder bereits verloren haben. Lampedusa gilt seit vielen Jahren als einer der Brennpunkte der Migrationsbewegung aus Afrika nach Europa. Jedes Jahr wagen zehntausende Menschen die gefährliche Fahrt über das zentrale Mittelmeer. Zum Fußball. Wird Jürgen Klopp tatsächlich der neue Bundestrainer? Die Gespräche mit dem Deutschen Fußballbund laufen. Das hat Klopp bei Magenta TV bestätigt, rechnet aber nicht mit einer schnellen Entscheidung.
4: Ich habe einen bestehenden Vertrag mit Red Bull. Bin als Mensch so, dass ich normalerweise Verträge super gerne einhalte. Aber habe durchaus auch gesagt, dass ich Interesse daran habe, an den Gesprächen habe, weil die müssen natürlich erst geführt werden. Es werden intensive Gespräche sein müssen, weil es natürlich die Probleme, die wir aktuell haben, nicht an der Personal Julian Nagelsmann hing.
2: Nagelsmann war nach dem frühen WM aus der deutschen Nationalmannschaft gestern zurückgetreten.
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1: Auf der A2 Hannover Richtung Dortmund ist zwischen Hannover-Langenhagen und Hannover-Herrenhausen wegen einer Nachtbaustelle die Fahrbahn auf einen Fahrstreifen verengt. Vorsicht auf der B65 Hannover zwischen der Überleitung Altenhöfer und Höfer. Dort ist die Unfallstelle noch nicht gesichert. In Hannover ist der Luise-Finke-Weg zwischen Ferdinand-Wilhelm-Fricke-Weg und Arthur-Menge-Ufer in beiden Richtungen wegen einer Konzertveranstaltung gesperrt.
5: Hier kommt euer Blitzerüberblick für die Region. Auf der B215 in Haßbergen und auf der B188 in Uetze-Benrode wird aktuell geblitzt. In Hannover-Miesburg-Nord steht ein Blitzer am Seelberg, Ecke am Alten Friedhof. Dazu in Hannover-Linden-Süd auf der Deisterstraße, 90 Meter vor dem Café. Weitere Meldungen kommen aus Neustadt, in Bevensen auf der Alpestraße, Ecke vor dem Teichen und in Neustadt auf der Mecklenhorster Straße, Ecke Jahnstraße. Außerdem in Berghof auf der Berghofer Straße, Ecke am Heierhaus. Mehr zum Verkehr in der Region findet ihr wie immer auch online und in unserer Meerradio-App. Kommt gut durch.
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0: East 17 und Deep. Hier ist mehr Radio. Wunderschönen guten Tag. So ein Stromausfall, ne? Der zeigt einem ja manchmal, wie ja angreifbar wir manchmal sind. Also mit Stromausfällen kennen wir uns aus, rund um Stein oder Meer. Ne? Es gab ja immer mal kleinere oder größere, in der Stadt Neustadt zum Beispiel, aber auch in Hannover oder in Schaumburg vor gar nicht allzu langer Zeit. Und wir hatten es jetzt, als die Hitzewelle Europa im Griff hatte, dass zum Beispiel auch große, große Teile von Frankreich plötzlich ohne Strom dastanden. Die Stadtsburg Wedel, und da haben wir in dieser Woche ja drüber schon gesprochen, die ruft aktuell dazu auf, sich besser auf Krisen vorzubereiten. Was steckt dahinter, Kollege Silas Müller?
1: Krisen passieren eben nicht nur woanders. In den vergangenen Jahren gab es Stromausfälle, Hochwasser, Gaslecks oder auch extreme Wetterlagen. Die Stadt sagt, Panik braucht niemand zu haben, aber Vorbereitung schadet nicht. Gerade bei einem längeren Stromausfall kann vieles gleichzeitig ausfallen. Licht, Internet, Kartenzahlung oder sogar die Wasserversorgung.
0: Ja, und was sollte denn jeder von uns zu Hause haben?
1: Da braucht's gar nicht so viel. Wichtig sind vor allem Trinkwasser, haltbare Lebensmittel, eine Taschenlampe, Batterien oder Powerbanks fürs Handy. Wer regelmäßig Medikamente braucht, sollte auch davon einen kleinen Vorrat haben. Und was viele vergessen, etwas Bargeld. Denn wenn der Strom weg ist, funktionieren oft weder Geldautomaten noch Kartenzahlungen.
0: Ja, und wie sieht's in Burg Wedel aus? Wo kriegen wir Hilfe, wenn wirklich gar nichts mehr geht?
1: Dafür hat Burg Wedel zum Beispiel sogenannte Leuchttürme eingerichtet. Das sind die Feuerwehrhäuser in allen Ortsteilen. Dort gibt's im Notfall Informationen, Hilfe und dank Notstrom sogar die Möglichkeit, Handys aufzuladen oder Babynahrung zu erwärmen. Die Stadt setzt außerdem auf Warn-Apps, Radiodurchsagen und Lautsprecherdurchsagen, falls Internet und Mobilfunk ausfallen sollten.
0: Ja, das ist natürlich dann auch, wenn es ein bisschen großflächiger ist, ne, bringt ja auch die Powerbank nichts mehr. Wer sich genauer informieren möchte, die neue Selbstschutzbroschüre der Stadt Burg Wedel gibt's im Rathaus, in den Büchereien und natürlich online. Ansonsten gibt's auch vom Bundesamt für Bevölkerungsschutz und Katastrophenhilfe ja schon seit Jahrzehnten so eine Broschüre. Muss man natürlich immer so ein bisschen abwägen, ne, wenn es dann darum geht, irgendwie über 100 Liter Wasser ständig vorzuhalten für eine vierköpfige Familie. Da wird's ja auch organisatorisch irgendwann ein bisschen eng. Aber zumindest an der einen oder anderen Stelle ist es ja nie verkehrt, das zumindest zu wissen und zum

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0: und seinen Freunden. Schön, dass ihr hier seid, Freunde. Einen wunderschönen Samstag rund um Stein oder Meer. Mittagessen steht bald schon wieder auf dem Tisch. Wir haben die erste Hälfte des Samstags schon geschafft. Geschafft deswegen, weil wir natürlich darauf warten, dass es endlich ein bisschen später wird, damit es endlich wieder losgeht. 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Erste Veranstaltung heute natürlich die irische Nacht vom Fischerstübchen in Mardorf mit der fulminanten Liveband Three More Pines. Und es gibt natürlich auch noch ein paar mehr Veranstaltungen mit der Meerradio-Seebühne. Nicht zuletzt natürlich auch Karibischer Abend. Ne? Das ist natürlich immer ein großes, großes Highlight. 80er, 90er, es wird der Schlager gefeiert. Also wir feiern insgesamt sehr viel mit euch an unserer schwimmenden Bühne. Klickt euch mal rein auf meerradio.de. Andererseits, die Region zu entdecken geht auch und das kostenlos. Ne? Durchs gesamte Allerleinetal zum Beispiel. Ein neuer Erlebnisbus ist dort unterwegs. In den Sommerferien jeden Tag entdeckt ihr da die schönsten Ausflugsziele. Was dahinter steckt, hat uns in dieser Woche Schwarmstedt Samtgemeindebürgermeister Björn Gers erzählt.
1: Er fährt hier ab Schwarmstedt durchs Ostenholzer Moor nach Hodenhagen bis zum Serengeti-Park und wird sehr gerne von Urlaubern, Gästen, aber auch von Einheimischen genutzt. Denn es ist eine tolle Möglichkeit, um hier kostenfrei zu den Zielen zu kommen. Und auch für Nutzer aus der Stein- oder Meerregion ist es sehr interessant. Sie können nämlich mit dem Zug nach Schwarmstedt fahren, dort in den Erlebnisbus umsteigen und dann hier zum Beispiel beim Serengeti-Park in Hodenhagen aussteigen. Und das geht die ganzen Sommerferien und darüber hinaus nach den Sommerferien auch noch an einigen Wochenenden im August. Mitfahren lohnt sich.
0: Ja, Fahrzeiten gibt's im DB-Navigator, in der Fahrplane-App oder auf der Internetseite der Samtgemeinde Schwarmstedt. Also eine tolle Sache. Einsteigen, Spaß haben, Region entdecken. Was wollen wir mehr?

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1: Moin, im Moment melden Landesbergen beim Kraftwerk 17 Grad, dazu ist es bewölkt. In Lauenhagen sind es 18 Grad und ebenfalls bewölkt, in Wietzendorf 16 Grad bei Regen. Gegen Mittag bleibt es bei uns rund um Steinhuder Meer meist grau, örtlich fällt noch etwas Regen. Im weiteren Verlauf lockert es mehr und mehr auf, zum Abend zeigt sich dann vielerorts trockeneres Wetter bei leichtem bis teils spürbarem Wind. Die Höchstwerte heute liegen meist zwischen 20 und 22 Grad. Der Blick auf die nächsten Tage. Morgen startet es oft trocken, später bleibt es überwiegend freundlich. In höheren Lagen am Deister und im Weserbergland sind am Nachmittag auch wieder einzelne Regenphasen möglich. Am Montag setzt sich das Wetter mit vielen trockenen Abschnitten fort. Am Dienstag wird es insgesamt freundlicher. Dabei bleibt es in höheren Lagen am Deister und im Weserbergland etwas kühler, während im flacheren Land am Dienstag schon 23 bis 25 Grad erreicht werden.
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2: Ich bin Diana Kramer. Trotz zahlreicher Proteste hat der AfD-Bundesparteitag in Erfurt pünktlich begonnen. Ein Großteil der rund 600 Delegierten war schon frühzeitig am Tagungsort in der Erfurter Messehalle eingetroffen.
3: Ja, die Blockaden des AfD-Parteitags, die sind quasi ins Leere gelaufen. Die AfD ist so früh aufgestanden. Noch vor Sonnenaufgang wurden viele Delegierte mit Bussen unter Polizeischutz hierher gefahren. Von daher war die Parteitagshalle auch Stunden vor dem offiziellen Beginn schon gut gefüllt. Der Parteitag konnte um 10 pünktlich starten. Und die AfD freut sich hier darüber natürlich, dass sie den Demonstranten da quasi ein Schnippchen geschlagen hat. Zitat AfD-Chef Tino Chrupalla, der frühe Vogel fängt den Wurm. Aus Erfurt, Jörg Ratsch.
2: NRW-Ministerpräsident Hendrik Wüst hat Kanzler Friedrich Merz die volle Rückendeckung der nordrhein-westfälischen CDU bei der Umsetzung des Reformpakets der Bundesregierung zugesagt. Das Gesamtpaket könne sich wirklich sehen lassen, sagte Wüst bei einem Landesparteitag in Düsseldorf, auch wenn die Einigung auf Reformen nicht immer leicht gewesen sei. Wüst lobte die Entschlossenheit und Tatkraft des Bundeskanzlers. Papst Leo XIV. Hat bei seinem Besuch auf der italienischen Mittelmeerinsel Lampedusa Europas besondere Verantwortung im Umgang mit Migration betont. Sie stelle die europäischen Gesellschaften vor eine historische Herausforderung, sagte der Papst. Europa trage aber gleichzeitig Verantwortung, geflüchtete Menschen aufzunehmen, zu schützen und zugleich dafür Sorge zu tragen, dass niemand zur Auswanderung gezwungen ist. Jürgen Klopp hat die Gespräche mit dem Deutschen Fußballbund über das Bundestraineramt bestätigt, rechnet aber nicht mit einer kurzfristigen Einigung. Zunächst müsse er die Vertragsangelegenheiten mit seinem jetzigen Arbeitgeber Red Bull klären, sagte Klopp bei Magenta TV. Frage an Thomas Thonfeld, kann da jetzt eigentlich grundsätzlich noch was schiefgehen?
4: Also hundertprozentig sicher ist natürlich noch nichts, aber nachdem beide Seiten wollen, kann ich mir schwer vorstellen, dass man sich da an irgendeiner Stelle noch verhakt. Beim Geld sicher nicht. Es wird vermutlich um Kompetenzen und Zuständigkeiten gehen, sicher auch um Personen, die Jürgen Klopp mitbringen möchte zum DFB. Dass sich sein aktueller Arbeitgeber Red Bull trotz Vertrags querstellt, ist auch nicht wahrscheinlich. Also das dürfte schon klappen, aber es wird ein bisschen dauern.
2: Vielen Dank, Thomas Thonfeld.
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1: Auf der A2 Hannover Richtung Dortmund ist zwischen Hannover-Langenhagen und Hannover-Herrenhausen wegen einer Nachtbaustelle die Fahrbahn auf einen Fahrstreifen verengt. Vorsicht auf der B65 Hannover zwischen der Überleitung Altenhöver und Höver. Dort ist die Unfallstelle noch nicht gesichert. In Hannover-Kahlenberger Neustadt ist der Parkplatz an der Robert-Enke-Straße wegen einer Konzertveranstaltung geschlossen. Außerdem ist der Luise-Finke-Weg zwischen Ferdinand-Wilhelm-Fricke-Weg und Arthur-Menge-Ufer in beiden Richtungen wegen einer Konzertveranstaltung gesperrt. Hier kommt euer Blitzerüberblick für die Region. Auf der B188 in Uetzebenrode wird geblitzt. In Hannover-Linden-Süd steht ein Blitzer auf der Deisterstraße, 90 Meter vor dem Café. Dazu in Hannover-Miesburg-Nord am Seelberg, Ecke am Alten Friedhof. In Neustadt-Bevensen wird auf der Alpestraße kontrolliert, Ecke vor den Teichen. Außerdem in Neustadt auf der Mecklenhorster Straße, Ecke Jahnstraße. Und in Berghof steht ein Blitzer auf der Berghofer Straße, Ecke am Haierhaus. Mehr zum Verkehr in der Region findet ihr wie immer auch online und in unserer Meerradio-App. Kommt gut durch.
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0: euch am Samstagmittag. Die Koffer sind gepackt, das Hotel gebucht und die Vorfreude, die steigt. Wenn es da nicht inzwischen ein kleines Aber gäbe, denn durch den Klimawandel hat der Sommerurlaub auch ein paar neue Tücken bekommen. Mücken, die tropische Krankheiten übertragen, Bakterien im Badewasser oder extreme Hitze können den Urlaub schon ganz schön anstrengend machen. Wie man aber trotzdem unbeschwert durch die Ferienzeit kommt, das weiß unser Meerradio-Reporter Dominik Kotzur. Sag mal, müssen wir uns im Urlaub selbst hier in Europa tatsächlich Sorgen vor Tropenkrankheiten machen?
1: Ein bisschen mehr aufmerksam sein lohnt sich auf jeden Fall, denn die asiatische Tigermücke breitet sich in Europa immer weiter aus. Die Mücke kann Krankheiten wie zum Beispiel das Denguefieber übertragen, das man früher eher aus den Tropen kannte. Inzwischen wurde sie in 16 EU-Ländern nachgewiesen, auch im Süden Deutschlands. Mückenspray gehört bei Reisen also auf jeden Fall genauso ins Gepäck wie Sonnencreme.
0: Und wie ist das mit Bakterien im Wasser? Das hört sich ja schon irgendwie ganz schön unhygienisch an. Ist da ungetrübter Badespaß überhaupt noch möglich?
1: Absolut. Die Wasserqualität in den Badegewässern hat sich laut der EU seit 2010 sogar verbessert. Aber durch den Klimawandel gibt es halt immer mehr Wetterextreme, Hitzewellen, Dürren und so weiter. Und das wirkt sich aus. Beispielsweise heizen sich die Seen auf und es kommt zu Problemen durch Blaualgen. Die sehen oft grün und schmierig aus, so ein bisschen wie Erbsensuppe, und können die Haut reizen oder beim Verschlucken Übelkeit oder Erbrechen auslösen. Sind zu viele Blaualgen im Wasser, gibt's im schlimmsten Fall sogar ein Badeverbot. Deshalb lohnt sich ein Blick auf Warnschilder vor Ort. Oder einfach mal die Einheimischen fragen.
0: Urlaub soll erholen und mit ein paar einfachen Vorsichtsmaßnahmen klappt das auch ohne Probleme. Also gut planen und Sonnencreme, Mückenschutz und ausreichend Wasser nicht vergessen. Dann steht den Ferien

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0: Wochenende mit mehr Radio wünsche ich euch. Hier ist mehr Radio am Samstag. Kochen, putzen, einkaufen, das ist eigentlich ja nichts für Grundschulkinder. Aber genau das übernehmen viele, wenn es den Eltern psychisch nicht gut geht. Ein Patenprojekt der Pestalozzi-Stiftung, auch bei uns am Steinhuder Meer, soll diese Kinder aber entlasten. Was genau dahinter steckt, erklärt Koordinatorin Friederike Raupach.
1: Im Patenschaftsangebot geht es darum, dass meine Kollegin und ich ehrenamtliche Patinnen und Paten suchen, akquirieren, schulen und begleiten im Verlauf für Kinder im Alter zwischen 6 und 11 Jahren, die aus der Region Hannover kommen. Die Kinder kommen aus psychisch belasteten Familien, haben zum Teil einen Elternteil oder zwei, die eben ein bisschen Unterstützung im Alltag gebrauchen können.
0: Und da geht's vor allem darum, Zeit mit den Kindern zu verbringen.
1: In der Regel läuft es so, dass der Pate, die Patin sich einmal in der Woche mit seinem oder ihrem Patenkind trifft und dann in der Regel zwischen 2 bis 3 Stunden pro Treffen mit dem Kind verbringt. Und dabei geht es nicht darum, Dinge wie Hausaufgaben zu machen oder irgendwie etwas für die Schule vorzubereiten, sondern wirklich um Freizeitgestaltung. Das kann ein Spielplatzbesuch sein oder im Sommer ein Eis essen gehen. Es kann auch mal ein größerer Ausflug sein, aber in der Regel sind es so die Dinge des Alltags, die der Pate, die Pate mit dem Kind macht.
0: Wer Pate werden möchte, muss volljährig sein, ein sauberes Führungszeugnis haben und natürlich Lust auf die Arbeit mit Kindern. Das Angebot gibt es in 16 Kommunen der Region Hannover und ist super wichtig.
1: Bevor es uns das Patenschaftsangebot gab, gab es eine Erhebung der Region Hannover, die ausgesagt hat, dass jedes 6. Kind eben von einem psychisch belasteten oder erkrankten Elternteil betroffen ist. Das heißt, diese Kinder gibt es und für diese Kinder im Alter zwischen 6 und 11 Jahren soll es eben in Form einer Patenschaft Entlastung im Alltag geben. Es ist also im Grunde ein Präventivangebot.
0: Und da wird wirklich immer gesucht. Die Infos und natürlich noch mehr zum Patenschaftsangebot findet ihr unter pestalozzi-stiftung.de.

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1: Moin aus der Meerradio-Wetterredaktion. Im Moment melden Neustadt am Schloss, Landestrost und Stadthagen 19 Grad. Dazu ist es dort bewölkt. In Südwinsen sind es 15 Grad und es regnet. In unserer Region ist es am Nachmittag noch meist grau und stellenweise nass. Im weiteren Verlauf lässt der Regen nach, die Schauer klingen ab und zum Abend zeigen sich wieder aufgelockerte Abschnitte. In der Nacht zieht erneut etwas Regen durch. Dazu bleibt es bei 15 bis 18 Grad. Morgen startet es freundlich, später bleibt es überwiegend trocken. Nur in höheren Lagen am Deister halten sich mehr Wolken. Dort ist es auch etwas kühler, sonst werden in unserer Region 18 bis 22 Grad erreicht. Am Montag zeigt sich das Wetter ähnlich, am Dienstag dann spürbar freundlicher und etwas wärmer.
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3: Ich bin Diana Kramer. Trotz zahlreicher Protestaktionen ist der AfD-Bundesparteitag in Erfurt am Vormittag pünktlich gestartet. Ein Großteil der rund 600 Delegierten war bereits im Morgengrauen am Tagungsort auf dem Erfurter Messegelände eingetroffen, eskortiert von der Polizei und schon bevor die ersten Protestler vor Ort waren. Auf dem Bundesparteitag, der bis morgen geht, soll die AfD-Parteispitze neu gewählt werden. Es wird damit gerechnet, dass die Parteichefs Alice Weidel und Tino Chrupalla im Amt bestätigt werden. Die Bundesregierung plant zur Konsolidierung des Haushalts den Abbau von Finanzhilfen. Das könnte auch Kürzungen bei der Heizungsförderung zur Folge haben. Es soll bei Finanzhilfen aber keine Förderstopps geben, heißt es aus dem Finanzministerium. Die Rede war von Kürzungen bei Finanzhilfen im Klima- und Transformationsfonds, kurz KTF, einem Sondertopf von 2 bis 3 Milliarden Euro pro Jahr. Bereits zugesagte Förderungen sollen nicht angetastet werden. Die USA feiern heute die Unabhängigkeitserklärung ihres Landes vor 250 Jahren. An dem ohnehin traditionsreichen Feiertag sind dieses Jahr besonders große Feierlichkeiten geplant.
4: Die 250-Jahr-Feiern sind für Präsident Trump Anlass zu einer großen Huldigung seiner selbst. Er plant eine lange Ansprache hier in Washington und ein riesengroßes Feuerwerk, das eine Dreiviertelstunde dauern und damit den Weltrekord aller Feuerwerke brechen soll. Gewitter könnten einen Strich durch die Rechnung machen. Der amerikanische Traum, der Glaube an Hoffnung, Chancengleichheit und Freiheit, der mit der Unabhängigkeit der USA an sich einhergeht, ist für die Mehrheit der Amerikaner schal geworden. Der Optimismus in den USA hat tiefe Risse. Happy Birthday, USA. Tina Eck, USA.
3: Zum Fußball. Jürgen Klopp hat die Gespräche mit dem DFB über den Posten des Bundestrainers bestätigt. Er sagte bei Magenta TV, er sei bereit, es müsse aber noch einiges geklärt werden.
5: Es werden intensive Gespräche sein müssen, weil es natürlich die Probleme, die wir aktuell haben, nicht an der Personalie Julian Nagelsmann hing.
3: Neben Jürgen Klopp ist offenbar auch Per Mertesacker bereit, einen Job beim DFB zu übernehmen. Er könnte sich vorstellen, Verantwortung zu übernehmen, sagte der 41-Jährige im ZDF.
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1: Auf der A2 Hannover Richtung Dortmund ist zwischen Hannover-Langenhagen und Hannover-Herrenhausen die Fahrbahn auf einen Fahrstreifen verengt. Vorsicht auf der B65 in Hannover zwischen der Überleitung Altenhöver und Höver. Dort ist die Unfallstelle noch nicht gesichert. Hier kommt euer Blitzerüberblick für die Region. Auf der B215 in Haßbergen und auf der B188 in Uetze-Benrode wird aktuell geblitzt. In Hannover-Linden-Süd steht ein Blitzer auf der Deisterstraße, 90 Meter vor dem Café. Dazu in Hannover-Miesburg-Nord am Seelberg, Ecke am Alten Friedhof. In Neustadt wird auf der Mecklenhorster Straße, Ecke Jahnstraße kontrolliert. Außerdem in Bevensen auf der Alpestraße, Ecke vor den Teichen. Und in Berghof auf der Berghofer Straße, Ecke am Haierhaus. Mehr Verkehrsmeldungen gibt's jederzeit online auf der Meerradio-Website und in unserer App. Kommt gut durch.
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0: Miriam und sie sind wieder da, die kleinen gelben Tic-Tacs. Außerdem diese Woche im Kino jede Menge Wohlfühl-Vibes. Kollege Ronny Thorau hat für euch die Filmstarts der Woche.
1: Seit mehr als 15 Jahren tummeln sich die kleinen gelben Männchen mit der eigenwilligen Sprache jetzt schon im Kino, mal als Sidekicks, mal als Hauptrollen. Minions and Monster ist nun schon ihr 7. Filmstreich.
2: In Hollywood haben die neuen Leinwandstars das Gesicht der Filmindustrie für alle Zeiten verändert.
1: Dieses Mal verschlägt es die Minions ins alte Hollywood, was nicht nur zu Chaos, sondern auch für einige schöne Gags und Verbeugungen vor der Filmgeschichte sorgt.
3: Buddy.
4: Oh, Humphrey.
3: Pinata. Carbonara. Lasagna.
1: Dass Wandern helfen kann, seinen Weg im Leben neu zu finden, haben schon viele Filme gezeigt. In Die Camino-Therapie laufen ein jugendlicher Straftäter und eine Lehrerin, deren Leben aus den Fugen geraten ist, den berühmten Jakobsweg.
5: Wo kommt ihr her?
6: Brest.
7: Mulhouse.
8: Oslo.
9: Aus dem Knast.
1: Der Film erfindet das Genre nicht neu, vermeidet aber Postkartenbilder und religiöse Klischees.
10: Ich bin vorbestraft und mehrfach verurteilt. Der Jakobsweg ist meine letzte Chance.
11: Ich bin Lehrerin an einer Schule. Ich kenne diese Kids. Seit 15 Jahren gebe ich ihnen eine zweite Chance. Einen Teenager alleine begleiten? Ja, das schaffe ich.
1: In The Piano Tuner geht es um einen Klavierstimmer in New York, der überempfindlich gegenüber Geräuschen geworden ist, was ihn aber zum Talent für Safe-Knacken macht.
12: Wie lange brauchen Sie noch? Es ist laut.
13: So lange, wie wir brauchen. Es sei denn, du öffnest den Safe. Heilige Scheiße.
1: Die Mischung ist nicht leicht einzuordnen. Irgendwas zwischen Gangsterfilm, Komödie, aber auch Romanze. Mit wunderbaren Schauspielern, inklusive Hollywood-Allstar Dustin Hoffman.
14: Die Toilette ist undicht, ich gebe Ihnen 100 extra.
15: Was sagt sie?
16: Sie will, dass wir die Toilette reparieren.
1: Ein ruhiger Film mit vielen kleinen magischen Momenten, der einen mit vielen Glücksgefühlen aus dem Kino entlässt.
17: Wir sind Klavierstimmer, wir reparieren Klaviere.
14: 200.
17: Höre ich 500?
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0: Samstag bei mehr Radio und morgen früh um 10 Uhr erwartet euch natürlich wie jede Woche angedacht unser Kirchenmagazin. Auch wieder mit dabei ist der Kollege Henning Lühr. Henning, worum geht's morgen?
1: Um Ferienbetreuung, Teilhabe und Reiseziele. Im Einzelnen heißt das, wohl dem, der seine Kinder für die Ferienbetreuung angemeldet hat. Denn wer hat schon 6 Wochen Urlaub? Und da geht jetzt auch nichts mehr. Aber es gibt ja noch den guten alten Ferienpass. Den gab's schon zu meiner Zeit. Auch dafür sind eigentlich schon die Anmeldefristen abgelaufen. Aber es gibt noch Restplätze. Die Auswahl ist groß und mehr als nur malen.
2: Wir hätten im Bereich Technik zum Beispiel noch Plätze bei Amateurfunk oder Digitalfahren mit der Modelleisenbahn. Es gibt noch verschiedene Mal- und Bastelangebote, wie das freie Malen, was immer sehr gut angenommen wird. Da haben wir auch noch einige Plätze. Neu haben wir dieses Jahr auch Mangas zeichnen für Kids und Teams. Dann haben wir im Bereich Sport verschiedene Tanzangebote noch und auch dieses Jahr neu einen Skateboardkurs, wo noch Plätze frei sind. Oder in den letzten Jahren auch sehr angesagt war immer das Rettungsbootfahren auf dem Steinhuder Meer. Sowie einen mehrtägigen Segelkurs, den gäbe es auch noch.
1: In Niedersachsen gibt es über 9000 Vereine und knapp 3 Millionen Menschen sind da aktiv. Dass auch jede und jeder daran teilhaben kann, darum kümmert sich beim Landessportbund eine extra dafür eingerichtete Abteilung. Roy Gündel leitet das Ganze und hat uns erklärt, was Teilhabe überhaupt bedeutet.
3: Teilhabe und Vielfalt ist LSB Niedersachsen die Bezeichnung des Teams, welches sich mit inklusiven Fragen, mit Fragen zu Integration und mit Fragen zur Geschlechtergleichstellung gleichermaßen auseinandersetzt. Teilhabe ist für uns immer verbunden mit dem Ziel, Menschen in die Situation zu versetzen, dass sie nicht nur mitmachen, im Sinne von Sport treiben können, sondern dass sie auch mitgestalten können.
1: Außerdem geht es bei uns um queere Reiseziele, denn längst nicht überall sind queere Menschen willkommen.
0: Also morgen früh beim Frühstück einschalten nicht vergessen, aber für den Fall, dass ihr doch vielleicht noch was anderes vorhabt um 10, gibt's um 11 das Ganze zum Nachhören und unsere Audiothek unter mehrradio.de.

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1: Euch einen schönen Nachmittag. Momentan messen wir in Bärenbostel im Bürgerpark und Seelze 20 Grad. Dazu ist es dort bewölkt. In Hoya sind es 19 Grad, ebenfalls bewölkt und trocken. Am Nachmittag bleibt es meist grau. Stellenweise fällt noch etwas Regen. Später lässt der Regen nach. Am Abend sind dann häufiger trockene Abschnitte dabei. Rund ums Steinhuder Meer geht es heute mit angenehmen 19 bis 21 Grad durch den Tag. Morgen startet es mit Auflockerungen und auch am Nachmittag zeigt sich vielerorts ein Mix aus Wolken und Sonne. Am Montag setzt sich dieses trockene Wetter ähnlich fort. Nach teils trübem Start wird es wieder freundlicher. Am Dienstag bleibt die Tendenz ebenfalls freundlich und etwas heller. Die höchsten Werte liegen morgen bei 19 bis 22 Grad. Etwas kühler bleibt es in den höheren Lagen am Deister und im Weserbergland.
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3: Nachrichten. Ich bin Thomas Brockt. Trotz zahlreicher Protestveranstaltungen und tausender Demonstranten hat der AfD-Bundesparteitag in Erfurt pünktlich begonnen. Ein Großteil der rund 600 Delegierten war bereits am frühen Morgen in der Erfurter Messehalle eingetroffen.
4: Die Blockaden des AfD-Parteitags, die sind quasi ins Leere gelaufen. Die AfD ist so früh aufgestanden. Noch vor Sonnenaufgang wurden viele Delegierte mit Bussen unter Polizeischutz hierher gefahren, bevor die Blockaden überhaupt aufgebaut waren. Und von daher war die Parteitagshalle auch Stunden vor dem offiziellen Beginn schon gut gefüllt. Der Parteitag konnte um 10 pünktlich starten. Und die AfD freut sich hier darüber natürlich, dass sie den Demonstranten da quasi ein Schnippchen geschlagen hat. Zitat AfD-Chef Tino Chrupalla: Der frühe Vogel fängt den Wurm. Aus Erfurt, Jörg Ratsch.
3: Das Handwerk fordert von der Bundesregierung ein zweites Reformpaket im Herbst, um die Sozialbeiträge zu senken. Verbandspräsident Dittrich sagte der Bild-Zeitung, Ziel müsse sein, die Lohnzusatzkosten wieder Richtung 40% zu bringen. Der erwartete Anstieg der Rentenbeiträge ab 2028 müsse durch Senkungen bei Kranken- und Pflegebeiträgen mindestens kompensiert werden. Die USA feiern heute die 250-jährige Geschichte ihres Landes. An dem ohnehin traditionsreichen Feiertag werden dieses Jahr besonders große Feierlichkeiten erwartet. Größere Partys sind in Metropolen wie New York, Boston und Los Angeles angekündigt. In der Hauptstadt Washington gibt es eine Unabhängigkeitsparade. Über den Tag verteilt sollen außerdem Kampfjets, Hubschrauber und die Air Force One über die Stadt fliegen. Pierre Mertesacker ist offenbar bereit, einen Job beim Deutschen Fußballbund zu übernehmen. Inmitten der Diskussionen um eine mögliche Verpflichtung von Jürgen Klopp als neuen Bundestrainer und dem angekündigten Abschied von DFB-Sportgeschäftsführer Andreas Rettig würde er Verantwortung übernehmen. Das sagte Mertesacker im ZDF, wo er aktuell als WM-Experte arbeitet.
5: Was genau er sich vorstellt, hat Mertesacker nicht gesagt und einen Zusammenhang mit den Verhandlungen des DFB mit Jürgen Klopp scheint es auch nicht zu geben. Aber der 2014er Weltmeister sagt, irgendwann mal beim DFB zu arbeiten und dem deutschen Fußball etwas zurückzugeben, dafür stehe er natürlich zur Verfügung. Mertesacker hatte bis zum Sommer die Nachwuchsabteilung seines letzten Vereins FC Arsenal in London geleitet. Thomas Thonfeld, Sportredaktion.
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1: Ein Blick auf den Verkehr. Auf der A2 Hannover Richtung Dortmund ist zwischen Hannover-Langenhagen und Hannover-Herrenhausen wegen einer Nachtbaustelle die Fahrbahn auf einen Fahrstreifen verengt. Auf der B522 zwischen der A2 Hannover-Langenhagen und am Pferdemarkt ist die Flughafenstraße zwischen Berliner Platz und Walsrode in beiden Richtungen wegen Reinigungsarbeiten gesperrt. Das sind die aktuellen Blitzer in der Steinhuder Meerregion. Auf der B188 in Uetze-Benrode und auf der B215 in Haßbergen wird aktuell geblitzt. In Hannover-Linden-Süd steht ein Blitzer auf der Deisterstraße, 90 Meter vor dem Café. Dazu in Hannover-Miesburg-Nord am Seelberg, Ecke am Alten Friedhof. In Neustadt-Bevensen wird auf der Alpestraße kontrolliert, Ecke vor den Teichen. Außerdem steht in Neustadt ein Blitzer auf der Mecklenhorster Straße, Ecke Jahnstraße. Und in Berghof auf der Berghofer Straße, Ecke am Haierhaus. Die aktuelle Verkehrslage findet ihr wie immer auch im Netz und in unserer Mehr Radio App. Gute Fahrt!
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1: Die Abschlussprüfungen sind durch, die Abibälle sind größtenteils gelaufen. Jetzt kommt nur noch die Frage, tja, was kommt jetzt? Richtig, am besten vielleicht was Sinnvolles, bei dem ihr was Gutes tut. Freiwilligendienst im Tierheim zum Beispiel. Ernst Wildhagen ist erster Vorsitzender vom Tierschutzverein Basinghausen.
2: Wir haben ja schon seit mehreren Jahren immer 3 Plätze zur Verfügung für Bundesfreiwillige. Im Moment sind 2 Plätze davon besetzt und einen haben wir noch frei. Und ab Sommer geht dann die nächste Runde, da suchen wir dann auch weitere Freiwillige, weil das meistens so nach Ende der Schule losgeht und dann für ein Jahr der Bundesfreiwilligendienst gemacht wird.
1: Was macht denn die Arbeit im Tierschutz so besonders?
2: Also es ist sehr abwechslungsreich im Tierheim. Wir haben ja ein Hundehaus, ein Katzenhaus und ein Kleintierhaus für Meerschweinchen, Kaninchen, Vögel und ähnliches. Und da hilft man den Mitarbeitern beim Putzen, bei Medikamente geben, bei ein bisschen auch spielen, ein bisschen sozialen Kontakt zu den Tieren und Hunde ausführen. Das Tierheim liegt im Wald und das ist halt sehr abwechslungsreich und interessant.
1: Und muss ich dann schon irgendwelche Fähigkeiten mitbringen?
2: Man sollte 18 Jahre alt sein. Das ist aus Haftungsgründen immer ganz wichtig, wenn man jetzt mit dem Hund geht zum Beispiel oder wenn irgendwas passiert im Tierheim. Schön wäre ein Führerschein, das ist aber nicht Bedingung, weil wir ein Tierschutzauto haben, mit dem man auch vielleicht mal zum Tierarzt fahren könnte. Und ansonsten sollte man natürlich keine Allergien haben gegen irgendwelche Tiere und auch nicht ängstlich sein.
1: Ja gut, das wäre auch schlecht, wenn ihr dann da plötzlich einen Klappmann macht. Für euren Einsatz gibt es natürlich auch ein Taschengeld von 290 Euro im Monat. Es ist aber auch noch möglich, einen Bonus zu kriegen. Also schickt eure Bewerbung an info@tierschutzverein-basinghausen.de.
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0: Freitag hier bei uns bei Meerradio. Na, wer traut sich vor die große Kamera in Langenhagen? Ihr habt jetzt die Chance, nicht unbedingt ins Fernsehen zu kommen, aber euch mal so ein bisschen vor der Kamera auszuprobieren. Die Stadt sucht nämlich Menschen für einen neuen Imagefilm. Also einen kurzen Film, der zeigt, was Langenhagen eigentlich ausmacht. Stadtsprecher Ralf Gurek hat mehr Infos.
1: Da geht es nicht um einen einzelnen Service oder irgendein Projekt, sondern um ein Gesamtbild. Man muss sich das so vorstellen, es gibt ein Drehbuch und wir erzählen eine Geschichte. Es geht um Identität, um Lebensqualität und um Menschen vor Ort in Langenhagen. Wir hatten mal einen Film, aber Langenhagen hat sich weiterentwickelt und die Entwicklung wollen wir einfach zeitgemäß darstellen. Es soll also kein Werbefilm mit Schauspielern werden, sondern wirklich ein authentisches Bild unserer Stadt.
0: Mit dem Film sollen also einfach besondere Orte im Stadtgebiet und die Einwohner vorgestellt werden. Also ihr.
1: Man kann sich auf der Webseite der Stadt Langenhagen melden. Das ist das Einfachste. Man kann uns anrufen oder man kommt im Rathaus vorbei und füllt ein Formular aus, was wir natürlich auch hier liegen haben. Dann kann man das auch machen. Also wir denken daran, dass Menschen aus allen Altersgruppen erreichen möchten, also von jung bis alt. Und wenn wir den Online-Weg haben und ältere Menschen Schwierigkeiten hätten, dann helfen wir natürlich auch beim Ausfüllen. Also es ist wirklich bunt gemischt. Jeder darf sich angesprochen fühlen und mitmachen.
0: Wenn ihr Lust habt, da mitzumachen, bewerben geht bis zum 20. Juli bei der Stadt Langenhagen. Gedreht wird am 25. und 26. August. Und keine Sorge, ihr müsst nichts auswendig lernen oder sowas. Checkt mal die Kalender und dann schaut mal auf langenhagen.de.

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1: Euch einen schönen Nachmittag. Momentan messen wir in Bärenbostel im Bürgerpark und Seelze 20 Grad. Dazu ist es dort bewölkt. In Hoya sind es 19 Grad, ebenfalls bewölkt und trocken. Am Nachmittag bleibt es meist grau, stellenweise fällt noch etwas Regen. Später lässt der Regen nach, am Abend sind dann häufiger trockene Abschnitte dabei. Rund ums Steinhuder Meer geht es heute mit angenehmen 19 bis 21 Grad durch den Tag. Morgen startet es mit Auflockerungen und auch am Nachmittag zeigt sich vielerorts ein Mix aus Wolken und Sonne. Am Montag setzt sich dieses trockene Wetter ähnlich fort. Nach teils trübem Start wird es wieder freundlicher. Am Dienstag bleibt die Tendenz ebenfalls freundlich und etwas heller. Die höchsten Werte liegen morgen bei 19 bis 22 Grad. Etwas kühler bleibt es in den höheren Lagen am Deister und im Weserbergland.
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3: Ich bin Thomas Brockt. Die AfD wird auch künftig vom Spitzenduo Alice Weidel und Tino Chrupalla geführt. Beim Bundesparteitag heute in Erfurt wurden beide für 2 Jahre im Amt bestätigt. Weidel erhielt 81,3%, Chrupalla 70%. Für Chrupalla ein deutlicher Dämpfer, für Weidel ein leichtes Plus im Vergleich zu 2024. Ringsum den Parteitag in Erfurt gibt es massive Proteste gegen die AfD. Extremwetter im Frühjahr und der Krieg im Nahen Osten haben für Reisende zu erheblichen Einschränkungen geführt und damit zu zahlreichen Konflikten mit Reiseanbietern. Die Schlichtungsstelle Reise und Verkehr verzeichnete im ersten Halbjahr einen Rekord an Beschwerden. Mehr als 29.400 Schlichtungsanträge sind dort in den ersten 6 Monaten eingegangen.
4: Ein Großteil der Beschwerden, nämlich 83%, entfiel auf den Flugverkehr. Gründe waren hier vor allem wetterbedingte Flugstreichungen, Ausfälle durch Streiks oder den Krieg in der Golfregion. In rund 14% der Fälle ging es um den Bahnverkehr und hier fast ausschließlich um Verspätungen. In mehr als 80% aller Konfliktfälle konnte die Schlichtungsstelle eine Einigung erzielen. Diana Kramer, Nachrichtenredaktion.
3: Die USA feiern heute die 250-jährige Geschichte ihres Landes. An dem ohnehin traditionsreichen Tag werden dieses Jahr besonders große Feierlichkeiten erwartet. Größere Partys sind in Metropolen wie New York, Boston und Los Angeles angekündigt. In der Hauptstadt Washington gibt es eine Unabhängigkeitsparade. Über den Tag verteilt sollen außerdem Kampfjets, Hubschrauber und die Air Force One über die Stadt fliegen. Bei der Fußball-Weltmeisterschaft geht es heute mit den ersten Achtelfinalspielen weiter. Dabei trifft Deutschland Bezwinger Paraguay auf Vize-Weltmeister Frankreich. Und mit Gastgeber Kanada bekommt es mit Marokko zu tun, dem Halbfinalisten von 2022.
5: Es hat ja bei dieser WM schon Überraschungen gegeben, wenn wir nur daran denken, dass wir, glaube ich, alle heute Abend die deutsche Mannschaft im Achtelfinale gegen Frankreich erwartet hatten und nicht Paraguay. Dazu kommt die extreme Hitze, die am Spielort in Philadelphia erwartet wird. Also das wird kein Selbstläufer für die Franzosen. Genau wie für Marokko, die individuell schon klar besser besetzt sind als Kanada. Aber der Achtelfinaleinzug, der hat im Land des Mitgastgebers für eine kleine Euphoriewelle gesorgt. Und mal sehen, wie weit diese Welle die Mannschaft jetzt trägt. Thomas Thonfeld, Sportredaktion.
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1: Auf der A2 Hannover Richtung Dortmund ist zwischen Hannover-Langenhagen und Hannover-Herrenhausen die Fahrbahn auf einen Fahrstreifen verengt. Vorsicht auf der A2 Hannover Richtung Braunschweig zwischen Lehrte-Ost und Hämeler Wald. Dort ist die Unfallstelle noch nicht gesichert. In Hannover ist der Luise-Finke-Weg zwischen Ferdinand-Wilhelm-Fricke-Weg und Arthur-Menge-Ufer in beiden Richtungen wegen einer Konzertveranstaltung gesperrt. Schauen wir auf die aktuelle Blitzerlage rund ums Steinhuder Meer. Auf der B215 in Haßbergen und auf der B188 in Ötze-Benrode wird geblitzt. In Hannover-Linden-Süd steht ein Blitzer auf der Deisterstraße 90 Meter vor dem Café. Dazu in Hannover-Miesburg-Nord am Seelberg, Ecke am Alten Friedhof. In Neustadt-Bevensen wird auf der Alpestraße kontrolliert, Ecke vor den Teichen, und auch in Neustadt auf der Mecklenhorster Straße, Ecke Jahnstraße. Außerdem steht ein Blitzer in Rinteln-Nordstadt am Doktorsee und in Berghof auf der Berghofer Straße, Ecke am Haierhaus. 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
1: So klingt mehr Radio für euch auf dem Weg durchs Wochenende, Samstag. Ja, die schlechte Nachricht, Deutschland spielt ja nicht mehr in der Fußball-WM mit. Die gute Nachricht, dafür bleibt jetzt mehr Zeit fürs Filme und Serien gucken. Was gibt's denn in diesem Monat so an Streaming-Highlights im Angebot? Kollege Ronny Thorau, schaut mal für euch rein.
2: Und was, Mr. Ingalls, hat sie in dieses Land gebracht?
3: Ein Neuanfang für meine Familie.
4: Ein Straßenfeger der TV-Geschichte kommt im Juli als Neuauflage zurück. Unsere kleine Farm bei Netflix.
5: Eine Post haben wir noch nicht. Keine Kirche und keine Schule.
4: Eine Familie will sich ein neues Leben im rauen, unerbittlichen Wilden Westen aufbauen. Die Neuauflage bezieht angeblich die indigene Bevölkerung deutlich mehr in die Geschichte ein als das Original.
6: Dass dieses Land nicht frei ist, werden Sie sehen.
7: Es kann nicht sein, dass Fremde einfach so in mein Haus marschieren.
8: Sie denken da auch nicht anders.
4: Und noch ein rund erneuertes Wiedersehen, wer Der Teufel trägt Prada 2 im Kino verpasst hat. Der kann den Film im Juli bei Disney Plus in Ruhe nachschauen.
9: Sie sind nur hier, um uns durch diesen kleinen Skandal zu manövrieren.
10: Klick, klick, klick, klick.
4: Meryl Streep, Anne Hathaway und Emily Blunt sind erneut die Stars in diesem Intrigenspiel aus der Modewelt, die in Teil 2 mit ganz neuen, modernen Problemen zu kämpfen hat.
11: Ich habe sie nicht eingestellt. Ich muss nur darauf warten, dass sie scheitern.
4: Immer wieder verdrängt und vergessen wird das Drama auf dem Mittelmeer, wo nach wie vor Menschen bei der Überfahrt nach Europa sterben.
12: Ich suche ein Schiff, um Menschen im Mittelmeer in Seenot zu helfen.
13: Naiv. Unrealistisch.
4: Der Film 23.000 Leben bei Netflix erzählt von jungen Leuten, die auf eigene Faust mit der Seenotrettung beginnen. Harter, emotionaler Stoff, aber wichtig, denn hinter all dem stecken eben wahre Geschichten.
14: Du wirst es ja nicht ändern, du wirst nicht die Welt
12: aber
14: verändern.
12: Aber die Welt muss sich verändern. Und wenn es niemand macht, dann tut sie es nicht.
4: Und bei Amazon findet im Juli eine Frau heraus, dass ihre beste Freundin nicht die ist, die sie vorgibt.
15: Oh mein Gott! Warum schießen die auf uns? Warum hast du eine Waffe?
4: Die Actionserie Ride or Die ist top besetzt, unter anderem mit Octavia Spencer und Bill Nighy und verspricht beste Sommer-Popcorn-Unterhaltung.
16: Ich bin Auftragskillerin. Ich töte schreckliche Menschen.
17: Für Geld.
16: Würde ich es umsonst tun, wäre ich Serienkillerin.

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0: Jeden Sommer der gleiche Mist. Einen schönen Samstagnachmittag wünsche ich euch. Hier ist mehr Radio. Ja, steht da im Supermarkt, klopft auf Wassermelonen rum, dreht die dreimal in der Hand, hört mal so rein, schaut euch das Äußere an, welche Farbe hat der Fleck unten. Tja, irgendwie weiß es jeder besser, aber doch am Ende irgendwie keiner so richtig. Warum Wassermelonen kaufen so ein Glücksspiel ist, das hört ihr jetzt vom Kollegen René Oliver.
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2: Na, es gibt Momente im Leben, da fühlt man sich doch wie ein Profizocker in Vegas. Man steht vor dem Wassermelonenberg im Supermarkt, hebt eine an, klopft drauf, hält sie ans Ohr. Ja, als würde man irgendwie einen geheimen Code entschlüsseln. Klopf, klopf, hohl klingt's, aber heißt hohl jetzt reif und perfekt oder innen komplett verschimmelt? Niemand weiß es. Ne? Wir tun aber alle so, als wüssten wir es. Die Wahrheit ist, dieses Klopfen ist reine Performance. Ne? Niemand weiß, wie sich eine gute Melone wirklich anhört. Ne? Wir machen es aber trotzdem mit gerunzelter Stirn, weil unsere Eltern das genauso gemacht haben. Eine jahrtausendalte Tradition, Lug und Betrug, sag ich euch. Dann kommt ja Stufe 2, der gelbe Fleck. Die Melone braucht einen schönen gelben Bauch, sagt das Internet. Zu hell, nicht reif, zu dunkel, mehlig. Es gibt offenbar ein perfektes Gelb, irgendwo zwischen Honig und leichte Magenverstimmung. Also dreht man ein 2 Kilo schweres grünes Gelöt in alle Richtungen, während andere Kunden ein Ansehen, als würde man gerade eine Bombe entschärfen. Und am Ende kauft man sie trotzdem nach dem Bauchgefühl. Ne? Schleppt sie nach Hause, schneidet sie auf und es ist 50-50. Entweder explodiert der süßeste Sommermoment im Gesicht oder man starrt auf eine blasse, wässrige Enttäuschung, die schmeckt nach traurig gewordenes Wasser. Das Verrückte. Ne? Wir machen es jedes Mal wieder, trotz einer Erfolgsquote von ungefähr 50%. Im Grunde sind wir spielsüchtig. Ne? Nur, dass der Jackpot eine Frucht ist und der Einsatz 3,50 kostet. Und du, vielleicht ist das ja auch der wahre Sommerspirit. Hoffnung, Bauchgefühl und die stille Akzeptanz, dass man am Obststand komplett die Kontrolle verliert. Euer René Oliver.
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1: Euch einen schönen Nachmittag. Derzeit melden Garbsenhorst und Hemmingen jeweils 18 Grad. Dort regnet es. In Drakenburg beim Rittergut sind es 20 Grad. Dort ist es bewölkt und trocken. Am Nachmittag bleibt es in unserer Region meist grau. Nur selten gibt es mal aufgelockerte Abschnitte. Bis zum Abend ändert sich daran kaum etwas. Dazu weht nur leichter Wind. In der Nacht fällt bei uns in der Region stellenweise etwas Regen. Die Luft kühlt auf etwa 16 bis 18 Grad ab. Morgen geht es überwiegend bewölkt weiter. Zwischendurch sind aber auch Auflockerungen dabei, am ehesten im südlichen Heidekreis. Dort wird es etwas heller, während es in höheren Lagen am Deister und im Weserbergland etwas kühler bleibt. Am Montag zeigt sich das Wetter ähnlich. Am Dienstag wird es dann spürbar freundlicher und mit 23 bis 25 Grad auch wieder angenehm warm.
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2: Ich bin Thomas Brockt. Die AfD wird auch in Zukunft vom Spitzenduo Alice Weidel und Tino Chrupalla geführt. Beim Bundesparteitag in Erfurt wurden beide heute bestätigt. Weidel erhielt 81,3 und Chrupalla 70%.
3: Das AfD-Führungsduo macht also weiter für die nächsten zwei Jahre. Alice Weidel mit etwas mehr Rückendeckung. Für Tino Chrupalla gab es einen Dämpfer. Beide haben hier den Machtanspruch der AfD betont. Mit Blick auf die Landtagswahlen in diesem Jahr. Wir wollen regieren, sagte Chrupalla. Und für Alice Weidels Ausspruch, wir werden rigoros abschieben, gab es besonders starken Applaus. Die Blockaden rund um den Parteitag liefen quasi ins Leere. Die AfD-Delegierten kamen so früh hier an, dass sie eigentlich freie Fahrt hatten und durchkamen und der Parteitag pünktlich um 10 losgehen konnte. Aus Erfurt, Jörg Ratsch.
2: Extremwetter im Frühjahr und der Krieg im Nahen Osten haben für Reisende zu erheblichen Einschränkungen geführt und damit zu zahlreichen Konflikten mit Reiseanbietern. Die Schlichtungsstelle Reise und Verkehr verzeichnete im ersten Halbjahr einen Rekord an Beschwerden. Mehr als 29.400 Schlichtungsanträge sind dort in den ersten 6 Monaten eingegangen.
4: Ein Großteil der Beschwerden, nämlich 83%, entfiel auf den Flugverkehr. Gründe waren hier vor allem wetterbedingte Flugstreichungen, Ausfälle durch Streiks oder den Krieg in der Golfregion. In rund 14% der Fälle ging es um den Bahnverkehr und hier fast ausschließlich um Verspätungen. In mehr als 80% aller Konfliktfälle konnte die Schlichtungsstelle eine Einigung erzielen. Diana Kramer, Nachrichtenredaktion.
2: Bei seinem Besuch auf der italienischen Mittelmeerinsel Lampedusa hat Papst Leo XIV. Europas besondere Verantwortung im Umgang mit Migration betont. Sie stelle die europäischen Gesellschaften vor eine historische Herausforderung, sagte der Papst. Der Kontinent sei aber in der Lage, die Situation ganzheitlich anzugehen. Europa trage Verantwortung, geflüchtete Menschen aufzunehmen, zu schützen und zugleich dafür Sorge zu tragen, dass niemand zur Auswanderung gezwungen ist. Bei der Fußball-Weltmeisterschaft geht es heute mit den ersten Achtelfinalspielen weiter. Dabei trifft Deutschland-Bezwinger Paraguay auf Vize-Weltmeister Frankreich. Das Spiel in Philadelphia beginnt um 23 Uhr. Schon vorher spielt Mitgastgeber Kanada ab 19 Uhr in Houston gegen Marokko.
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1: Der Verkehr für die Steinhuder Meerregion. Auf der A2 Hannover Richtung Dortmund zwischen Hannover-Langenhagen und Hannover-Herrenhausen ist die Fahrbahn wegen einer Nachtbaustelle auf einen Fahrstreifen verengt. Vorsicht auf der A2 Braunschweig Richtung Hannover zwischen Hämeler Wald und Lehrte Ost. Dort gibt es eine ungesicherte Unfallstelle. In Hannover ist der Luise-Finke-Weg zwischen Ferdinand-Wilhelm-Fricke-Weg und Arthur-Menge-Ufer in beiden Richtungen wegen einer Konzertveranstaltung gesperrt. Das sind die aktuellen Blitzer in der Steinhuder Meerregion. Auf der B215 in Haßbergen und auf der B188 in Uetze-Benrode wird aktuell geblitzt. Dazu in Hannover-Linden-Süd auf der Deisterstraße, 90 Meter vor dem Café. In Hannover-Miesburg-Nord steht ein Blitzer am Seelberg, Ecke am Alten Friedhof. Weiter geht es in Neustadt-Bevensen auf der Alpestraße, Ecke vor den Teichen und in Neustadt auf der Mecklenhorster Straße, Ecke Jahnstraße. Außerdem in Berghof auf der Berghofer Straße, Ecke am Haierhaus. Die aktuelle Verkehrslage findet ihr wie immer auch im Netz und in unserer Meerradio-App. Gute Fahrt!
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1: Schönen Nachmittag. Neustadt, Hagen und Liebenau melden jeweils 19 Grad. In Basinghausen an der Freilichtbühne sind es 18. Dazu regnet es überall. Über der Steinhuder Meerregion bleibt es am Nachmittag meist grau. Bis in den Abend ändert sich daran kaum etwas. Dazu weht nur leichter Wind. In der Nacht fällt stellenweise Regen. Die Luft kühlt auf etwa 16 bis 18 Grad ab. Morgen geht es überwiegend bedeckt weiter. Höchstens im südlichen Heidekreis sind am Mittag auch mal Auflockerungen dabei. Am Montag bleibt es ähnlich und meist wolkenverhangen. Am Dienstag wird es dann vielerorts freundlicher, mit 23 bis 25 Grad. Etwas kühler bleibt es dabei in den höheren Lagen am Deister und im Weserbergland.
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3: Ich bin Thomas Brockt. In dieser Woche hat sich die schwarz-rote Koalition auf ein Reformpaket geeinigt. Nun geht es um die nächste große Baustelle, den Bundeshaushalt 2027. Am Montag will das Kabinett den Regierungsentwurf dazu beschließen. Geplant sind offenbar auch höhere Schulden und der Abbau von Finanzhilfen.
4: Finanzminister Klingbeil musste Milliarden Haushaltslöcher stopfen, greift dafür auf mehr Schulden zurück und auf Rücklagen, die in guten Zeiten vor Corona gebildet wurden. Klingbeil begründet das vor allem mit den Preissprüngen durch den Iran-Krieg. Außerdem setzt der Finanzminister auf höhere Steuern und Abgaben, etwa auf eine neue Plastikabgabe und eine Zuckersteuer, deren Details aber jeweils noch offen sind. Dazu sollen die Steuern auf Tabak und Alkohol steigen. Ronny Thorau, Nachrichtenredaktion.
3: Die AfD wird auch in Zukunft vom Spitzenduo Alice Weidel und Tino Chrupalla geführt. Beim Bundesparteitag in Erfurt wurden beide heute bestätigt. Weidel erhielt 81,3 und Chrupalla 70%. Für Chrupalla ist das ein deutlicher Dämpfer, für Weidel ein leichtes Plus im Vergleich zu 2024. Rings um den Parteitag in Erfurt gibt es den ganzen Tag massive Proteste gegen die AfD. Die Bundesregierung will Beschäftigte künftig schon ab dem ersten Krankheitstag zu einer Krankschreibung verpflichten und die telefonische Krankschreibung wieder abschaffen. Genau das stößt weiter auf Kritik. Hausärzte und Wirtschaftsforscher halten die Pläne für wenig sinnvoll.
5: Der Hausärzteverband fordert, statt gegen die telefonische Krankschreibung lieber gegen Anbieter von Videosprechstunden vorzugehen, die mit besonders schnellen Attesten werben. Das eigentliche Missbrauchsrisiko liege dort. Auch das Deutsche Institut für Wirtschaftsforschung bezweifelt, dass strengere Regeln den Krankenstand senken. Im Gegenteil, wenn kranke Menschen aus Angst vor Mehraufwand trotzdem zur Arbeit gehen, könnten sich am Ende sogar mehr Kollegen anstecken und die Zahl der Fehltage könnte weiter steigen. Zoe Tassovali, Redaktion.
3: Bei der Fußball-WM geht es heute mit den ersten Achtelfinals weiter. Dabei trifft Deutschland-Bezwinger Paraguay auf Vize-Weltmeister Frankreich. Das Spiel in Philadelphia beginnt um 23 Uhr. Schon vorher um 19 Uhr spielt Mitgastgeber Kanada gegen Marokko.
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1: Ein Blick auf den Verkehr. Auf der A2 Hannover Richtung Dortmund ist zwischen Hannover-Langenhagen und Hannover-Herrenhausen wegen einer Nachtbaustelle die Fahrbahn auf einen Fahrstreifen verengt. Vorsicht in Hannover auf der Stöckener Straße zwischen Stöcken und Hasenberg. Dort wird in beiden Richtungen ein Unfall aufgenommen. In Hannover ist außerdem der Luise-Finke-Weg zwischen Ferdinand-Wilhelm-Fricke-Weg und Arthur-Menge-Ufer in beiden Richtungen wegen einer Konzertveranstaltung gesperrt.
6: Das sind die aktuellen Blitzer in der Steinhuder Meerregion. Auf der B188 in Uetze-Benrode und auf der B215 in Haßbergen wird aktuell geblitzt. In Hannover-Linden-Süd steht ein Blitzer auf der Deisterstraße, 90 Meter vor dem Café. Dazu in Hannover-Miesburg-Nord am Seelberg, Ecke am Alten Friedhof. In Neustadt-Bevensen wird auf der Alpestraße kontrolliert, Ecke vor den Teichen. Außerdem steht in Neustadt ein Blitzer auf der Mecklenhorster Straße, Ecke Jahnstraße und in Berghof auf der Berghofer Straße, Ecke am Haierhaus. Die aktuelle Verkehrslage findet ihr wie immer auch im Netz und in unserer Meerradio-App. Gute Fahrt!
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1: Hallo, Wölpinghausen an der Windmühle meldet 21 Grad, dazu ist es bewölkt. In Everloh und Heessen sind es 20 Grad, dort ist es ebenfalls bewölkt. Heute Abend bleibt es meist grau und nur vereinzelt noch leicht nass. In der Nacht zieht vielerorts Regen durch, dazu kühlt es auf etwa 15 bis 18 Grad ab. Morgen startet oft bewölkt, später gibt es hier und da freundlichere Abschnitte, insgesamt bleibt es aber meist trocken. In der Steinhuder Meerregion liegen die Höchstwerte morgen bei rund 18 bis 22 Grad. Am Montag zeigt sich das Wetter ähnlich, mit vielen Wolken und nur kurzen Auflockerungen. Am Dienstag wird es dann leicht freundlicher und etwas wärmer. In höheren Lagen am Deister bleibt es dabei etwas kühler.
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3: Ich bin Thomas Brockt. Die AfD wird auch in Zukunft vom Spitzenduo Alice Weidel und Tino Chrupalla geführt. Beim Bundesparteitag in Erfurt wurden beide heute bestätigt. Weidel erhielt 81,3 und Chrupalla 70%.
4: Das AfD-Führungsduo macht also weiter für die nächsten zwei Jahre. Alice Weidel mit etwas mehr Rückendeckung. Für Tino Chrupalla gab es einen Dämpfer. Beide haben hier den Machtanspruch der AfD betont. Mit Blick auf die Landtagswahlen in diesem Jahr. Wir wollen regieren, sagte Chrupalla. Und für Alice Weidels Ausspruch, wir werden rigoros abschieben, gab es besonders starken Applaus. Die Blockaden rund um den Parteitag liefen quasi ins Leere. Die AfD-Delegierten kamen so früh hier an, dass sie eigentlich freie Fahrt hatten und durchkamen und der Parteitag pünktlich um 10 losgehen konnte. Aus Erfurt, Jörg Ratsch.
3: Diese Woche hat sich die schwarz-rote Koalition auf ein Reformpaket geeinigt. Nun geht es um die nächste große Baustelle, den Bundeshaushalt 2027. Am Montag will das Kabinett den Regierungsentwurf dazu beschließen. Geplant sind offenbar auch höhere Schulden und der Abbau von Finanzhilfen.
5: Finanzminister Klingbeil musste Milliardenhaushaltslöcher stopfen, greift dafür auf mehr Schulden zurück und auf Rücklagen, die in guten Zeiten vor Corona gebildet wurden. Klingbeil begründet das vor allem mit den Preissprüngen durch den Iran-Krieg. Außerdem setzt der Finanzminister auf höhere Steuern und Abgaben, etwa auf eine neue Plastikabgabe und eine Zuckersteuer, deren Details aber jeweils noch offen sind. Dazu sollen die Steuern auf Tabak und Alkohol steigen. Ronny Thorau, Nachrichtenredaktion.
3: Die USA feiern heute die 250-jährige Geschichte ihres Landes. An dem ohnehin traditionsreichen Tag werden dieses Jahr besonders große Feierlichkeiten erwartet. Größere Partys sind in Metropolen wie New York, Boston und Los Angeles angekündigt. In der Hauptstadt Washington gibt es eine Unabhängigkeitsparade. Über den Tag verteilt sollen außerdem Kampfjets, Hubschrauber und die Air Force One über die Stadt fliegen. Und bei der Fußball-Weltmeisterschaft geht es heute mit den ersten Achtelfinalspielen weiter. Dabei trifft Deutschland-Bezwinger Paraguay auf Vize-Weltmeister Frankreich. Das Spiel in Philadelphia beginnt um 23 Uhr. Schon vorher spielt Mitgastgeber Kanada ab 19 Uhr in Houston gegen Marokko.
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1: Ein Blick auf den Verkehr. Auf der A2 Hannover Richtung Dortmund ist zwischen Hannover-Langenhagen und Hannover-Herrenhausen wegen einer Nachtbaustelle nur ein Fahrstreifen frei. Vorsicht auf der A7 Hannover Richtung Hamburg zwischen Altwarmbüchen und der Ausfahrt Großburg-Wedel. Dort liegen Reifenteile auf der Fahrbahn und es gibt einen defekten LKW. Vorsicht auf der B441 Hannover Richtung Wunstorf. Die Ausfahrt Lute ist bis auf Weiteres wegen einer Ölspur gesperrt. In Hannover ist die Stöckener Straße zwischen Stöcken und Hasenberg in beiden Richtungen betroffen, weil ein Unfall aufgenommen wird. Außerdem ist der Luise-Finke-Weg zwischen Ferdinand-Wilhelm-Fricke-Weg und Arthur-Menge-Ufer in beiden Richtungen wegen einer Konzertveranstaltung gesperrt. Das sind die aktuellen Blitzer in der Steinhuder Meerregion. Auf der B215 in Haßbergen und auf der B188 in Ütze-Benrode wird aktuell geblitzt. Dazu in Hannover-Kleefeld auf der Karl-Wiechert-Allee. In Hannover-Linden-Süd steht ein Blitzer auf der Deisterstraße, 90 Meter vor dem Café. Außerdem wird in Hannover-Miesburg-Nord am Sielberg kontrolliert, Ecke am Alten Friedhof. In Neustadt steht ein Blitzer auf der Mecklenhorster Straße, Ecke Jahnstraße. Und in Berghof auf der Berghofer Straße, Ecke am Heierhaus. Die aktuelle Verkehrslage findet ihr wie immer auch im Netz und in unserer Meerradio-App. Gute Fahrt!
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1: Hallo, Mardorf beim Schützenverein und Lauenau melden 21 Grad, dort ist es bewölkt und trocken. In Schneverdingen sind es 17 Grad, dort regnet es. Heute Abend bleibt es in der Steinhuder Meerregion meist grau, örtlich noch leicht nass. In der Nacht fällt gebietsweise etwas Regen, dazu bleibt es mild. Morgen startet oft bewölkt, später gibt es hier und da aufgelockerte Abschnitte. Die Höchstwerte liegen meist zwischen 18 und 22 Grad. Am Montag setzt sich das wechselhafte Bild mit vielen Wolken und nur kurzen, aufgelockerten Phasen fort. Am Dienstag zeigt sich das Wetter etwas freundlicher und tagsüber auch leicht wärmer. Etwas kühler bleibt es in den höheren Lagen am Deister, während sich im südlichen Heidekreis die Wolken zwischendurch am ehesten mal lockern.
2: 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Ich bin Thomas Brockt. Die AfD wird auch künftig vom Spitzenduo Alice Weidel und Tino Chrupalla geführt. Beim Bundesparteitag der AfD heute in Erfurt wurden beide für 2 Jahre im Amt bestätigt. Weidel bekam 81,3%, Chrupalla 70%. Für Chrupalla ist das ein deutlicher Dämpfer, für Weidel ein leichtes Plus im Vergleich zu 2024. Rings um den Parteitag in Erfurt gab es massive Proteste gegen die AfD.
3: Es war ja einiges erwartet worden. Verzögerungen durch Blockaden, vielleicht ein verhinderter Parteitag sogar. Aber die AfD hat ihr Programm ohne Probleme hier durchziehen können. Extrem frühe Anreise unter massivem Polizeischutz, Wahl der Chefposten wie geplant erledigt und sich geschlossen zeigen vor den anstehenden Landtagswahlen. Die Rechtsaußenpartei jedenfalls zeigt sich zufrieden. In Erfurt demonstrierten Zehntausende. Hier drinnen wurde das Treffen nur zwischendurch von plötzlich lauter Star Wars Musik gestört. Irgendjemand hatte Bluetooth-Boxen im Saal versteckt und diese dann aktiviert. Wer dahinter steckt, ist noch unklar. Aus Erfurt, Jörg Ratsch.
2: Die Bundesregierung will Beschäftigte künftig schon ab dem ersten Krankheitstag zu einer Krankschreibung verpflichten und die telefonische Krankschreibung wieder abschaffen. Genau das stößt aber immer mehr auf Kritik. Hausärzte und Wirtschaftsforscher halten die Pläne für wenig sinnvoll.
4: Der Hausärzteverband fordert, statt gegen die telefonische Krankschreibung lieber gegen Anbieter von Videosprechstunden vorzugehen, die mit besonders schnellen Attesten werben. Das eigentliche Missbrauchsrisiko liege dort. Auch das Deutsche Institut für Wirtschaftsforschung bezweifelt, dass strengere Regeln den Krankenstand senken. Im Gegenteil, wenn kranke Menschen aus Angst vor Mehraufwand trotzdem zur Arbeit gehen, könnten sich am Ende sogar mehr Kollegen anstecken und die Zahl der Fehltage könnte weiter steigen. Zoe Tassovali, Redaktion.
2: Bei seinem Besuch auf der italienischen Mittelmeerinsel Lampedusa hat Papst Leo XIV. Europas besondere Verantwortung im Umgang mit Migration betont. Sie stelle die europäischen Gesellschaften vor eine historische Herausforderung, sagte der Papst. Der Kontinent sei aber in der Lage, die Situation ganzheitlich anzugehen. Europa trage Verantwortung, geflüchtete Menschen aufzunehmen, zu schützen und zugleich dafür Sorge zu tragen, dass niemand zur Auswanderung gezwungen ist.
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1: Auf der A2 Hannover Richtung Dortmund ist zwischen Hannover-Langenhagen und Hannover-Herrenhausen wegen einer Nachbaustelle die Fahrbahn auf einen Fahrstreifen verengt. Vorsicht auf der B6 Hannover Richtung Hildesheim zwischen Messe Süd in Altlatzen und der Auffahrt Abzweig A37 B6 in Latzen. Hinter einer Kurve wird ein Unfall aufgenommen, die Polizei regelt den Verkehr und die Fahrbahn ist auf einen Fahrstreifen verengt. Vorsicht auf der B441 Hannover Richtung Wunsdorf. Die Ausfahrt Lute ist wegen einer Ölspur bis auf Weiteres gesperrt. In Hannover ist die Stöckener Straße zwischen Stöcken und Hasenberg in beiden Richtungen betroffen, weil ein Unfall aufgenommen wird. Außerdem ist der Luise-Finke-Weg zwischen Ferdinand-Wilhelm-Fricke-Weg und Arthur-Menge-Ufer in beiden Richtungen gesperrt. Das sind die aktuellen Blitzer in der Steinhuder Meerregion. Auf der B188 in Uetze-Benrode und auf der B215 in Haßbergen wird aktuell geblitzt. In Hannover-Kleefeld steht ein Blitzer auf der Karl-Wiechert-Allee, dazu in Hannover-Linden-Süd auf der Deisterstraße, 90 Meter vor dem Café. Auch in Hannover-Miesburg-Nord am Seelberg, Ecke am Alten Friedhof. In Neustadt-Bevensen wird auf der Alpestraße kontrolliert, 60 Meter vor dem Laden. Außerdem steht ein Blitzer in Neustadt auf der Mecklenhorster Straße, Ecke Jahnstraße und in Berghof auf der Berghofer Straße, Ecke am Haierhaus. Mehr Verkehrsmeldungen gibt es jederzeit online auf der Meerradio-Website und in unserer App. Kommt gut durch!
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1: Ich bin Thomas Brockt. Die AfD wird auch künftig vom Spitzenduo Alice Weidel und Tino Chrupalla geführt. Beim Bundesparteitag der AfD heute in Erfurt wurden beide für 2 Jahre im Amt bestätigt. Weidel erhielt 81,3%, Chrupalla 70%. Für Chrupalla ein deutlicher Dämpfer, für Weidel ein leichtes Plus im Vergleich zu 2024. Rings um den Parteitag gab es massive Proteste gegen die AfD. Sie verliefen weitgehend friedlich. Vereinzelt gab es kleinere Scharmützel mit der Polizei. Extremwetter im Frühjahr und der Krieg im Nahen Osten haben für Reisende zu erheblichen Einschränkungen geführt und damit zu zahlreichen Konflikten mit Reiseanbietern. Die Schlichtungsstelle Reise und Verkehr verzeichnete im ersten Halbjahr einen Rekord an Beschwerden. Mehr als 29.400 Schlichtungsanträge sind dort in den ersten 6 Monaten eingegangen.
2: Ein Großteil der Beschwerden, nämlich 83%, entfiel auf den Flugverkehr. Gründe waren hier vor allem wetterbedingte Flugstreichungen, Ausfälle durch Streiks oder den Krieg in der Golfregion. In rund 14% der Fälle ging es um den Bahnverkehr und hier fast ausschließlich um Verspätungen. In mehr als 80% aller Konfliktfälle konnte die Schlichtungsstelle eine Einigung erzielen. Diana Kramer, Nachrichtenredaktion.
1: Widersprüchliche Nachricht im Ukraine-Krieg. Russlands Präsident Putin hat die Eroberung einer ukrainischen Stadt verkündet. Die Ukraine dementiert und unterstellt Russland Lügen.
3: Seit 15 Monaten ist die Kleinstadt im Donbass umkämpft. Es stimmt, dass russische Stoßtrupps ins Zentrum vorgedrungen sind. Aber dass Putin die Eroberung von Kostjantynivka verkündet, hat andere Gründe. Er braucht positive Nachrichten. Die Russen sind seinen Krieg zusehends leid. Zehntausende stehen Schlange vor Tankstellen, denn Sprit ist Mangelware. Für die Ukraine wäre ein Verlust der Stadt schmerzhaft. Ihr blieben dann im Donbass nur 3 andere Städte. Friedemann Kohler, Nachrichtenredaktion.
1: Tennisprofi Alexander Zverev hat in Wimbledon das Achtelfinale erreicht. Der French Open-Sieger gewann in 3 Sätzen gegen den US-Amerikaner Marcus Giron. Zverev darf damit weiter auf seinen ersten Titel beim Rasenklassiker in London hoffen.
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4: Auf der A2 Hannover Richtung Dortmund ist zwischen Hannover-Langenhagen und Hannover-Herrenhausen wegen einer Nachtbaustelle die Fahrbahn auf einen Fahrstreifen verengt. Vorsicht auf der B6 Hannover Richtung Hildesheim zwischen Messe Süd in Altlarzen und der Auffahrtabzweig A37 B6 in Laatzen. Hinter einer Kurve wird ein Unfall aufgenommen, die Polizei regelt den Verkehr und die Fahrbahn ist auf einen Fahrstreifen verengt. Vorsicht auf der B441 Hannover Richtung Wunstorf. Die Ausfahrt Lute ist wegen einer Ölspur bis auf Weiteres gesperrt. Vorsicht auf der Stöckener Straße zwischen Stöcken und Hasenberg in Hannover. In beiden Richtungen wird ein Unfall aufgenommen. In Hannover ist außerdem der Luise-Finke-Weg zwischen Ferdinand-Wilhelm-Fricke-Weg und Arthur-Menge-Ufer in beiden Richtungen wegen einer Konzertveranstaltung gesperrt. Das sind die aktuellen Blitzer in der Steinhuder Meerregion. Auf der B188 in Uetze-Benrode wird geblitzt. Dazu in Hannover-Kleefeld auf der Karl-Wiechert-Allee. In Hannover-Linden-Süd steht ein Blitzer auf der Deisterstraße, 90 Meter vor dem Café. Auch in Hannover-Miesburg-Nord wird kontrolliert, am Seelberg, Ecke am Alten Friedhof. Weitere Meldungen kommen aus Neustadt. In Bevensen auf der Alpestraße, 60 Meter vor dem Laden. Und in Neustadt auf der Mecklenhorster Straße, Ecke Jahnstraße. Außerdem in Berghof auf der Berghofer Straße, Ecke am Heierhaus. Die aktuelle Verkehrslage findet ihr wie immer auch im Netz und in unserer Mehrradio-App. Gute Fahrt!
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